0: Dieser Track machte mich zum lebenslangen Superfan. Fab Morvan von Milli Vanilli über Queen. It's a kind of magic. Mitte der 80er habe ich Queen zum ersten Mal bewusst erlebt, beim großen Live Aid-Konzert im Fernsehen. Freddie Mercury auf der Bühne, das war überwältigend. Kurz darauf kam It's a Kind of Magic raus und ich war komplett drin. Seitdem habe ich eine ganz besondere Verbindung zu Queen, weil Musik für mich mehr ist als Sound. Sie ist der Soundtrack unseres Lebens.
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Trance X, Living on Video. 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
1: Im Studio Silas Quiring. Bundespräsident Steinmeier sieht eine große Kluft zwischen Deutschland und den USA unter Donald Trump. Zitat: Mehr Distanz als im Augenblick geht kaum noch. Im ZDF mahnt Steinmeier, wir sollten uns dem neuen Zeitgeist der Rücksichtslosigkeit nicht anschließen, sondern ein europäisches Modell dagegen halten. Der Iran-Krieg ist dabei, erneut zu eskalieren. Zum dritten Mal in wenigen Tagen haben die USA Ziele entlang der iranischen Küste bombardiert. Ziel sei es, Angriffe auf Handelsschiffe in der Straße von Hormus zu verhindern. Teheran nahm wiederum amerikanische Ziele in den Golfstaaten ins Visier. VW-Chef Blume hält Werksschließungen für vermeidbar. Es gebe intelligentere Lösungen, sagte er der Bild am Sonntag. Blume will vor allem bei den Produktionskosten weiter sparen. Zuletzt war die Rede davon, dass die Werke in Zwickau, Emden, Hannover und Neckarsulm auf der Kippe stehen. Nach seinem Sieg bei den French Open hat Tennisstar Alexander Zverev bei Wimbledon nicht nachlegen können. Der 29-Jährige hat das Finale gegen den Weltranglisten-Ersten und Titelverteidiger Jannik Sinner aus Italien verloren.
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3: Meist ist es klar oder nur leicht wolkig. Nur im Nordosten hängen mehr Wolken. Dazu liegen die Temperaturen gerade zwischen 20 und 12 Grad. Später an der Ostsee kann auch mal ein Schauer dabei sein, sonst bleibt's trocken. Heute am Tag geht's dann insgesamt freundlich weiter, oft mit wenig Wolken, und es wird richtig warm mit maximal 30 bis 36 Grad.
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0: 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Jan Hammer, Miami Vice Theme.
1: Zwei Grammys. Damit wird Jan Hammer für sein Miami Vice Theme ausgezeichnet und über Nacht zum Star. Und ich finde, er hat es auch total verdient. Denn Hammer war schon Teil vieler erfolgreicher Musikprojekte mit Stars wie Mick Jagger. Er selbst aber blieb immer völlig unbekannt. Das ändert sich, als er 1984 die Anfrage bekommt, den Soundtrack für eine neue Fernsehserie namens Miami Vice zu komponieren. Die TV-Serie wird ein Erfolg und mit ihr Jan Hammers Musik.

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1: Im Studio Silas Quiring. Endlich ist etwas passiert, sagt Bundespräsident Steinmeier zum Reformpaket der Bundesregierung. Er lobt im ZDF-Sommerinterview die Pläne und hofft, dass die Selbstblockade innerhalb der Koalition vorbei ist und die Lust am Gestalten zurück. Der Kampf um die Straße von Hormuz spitzt sich wieder zu. Zum dritten Mal in einer Woche ist es zu gegenseitigen Angriffen des Iran und der USA gekommen. Die iranische Führung erklärte die Meerenge erneut für gesperrt. Von der US-Armee heißt es, der Verkehr fließt. Wenn ein Elternteil seinen Unterhaltspflichten nicht nachkommt, springt der Staat ein, bald aber wohl nicht mehr so lang. Familienministerin Prien will den Unterhaltsvorschuss einschränken. Statt

0: liegen die Temperaturen gerade zwischen 20 und 12 Grad. Später an der Ostsee kann auch mal ein Schauer dabei sein, sonst bleibt's trocken. Heute am Tag geht's dann insgesamt freundlich weiter, oft mit wenig Wolken, und es wird richtig warm mit maximal 30 bis 36 Grad.
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0: Studio, sang und siegte. Was für eine geile Nummer. Thomas Anders von Modern Talking über Aretha Franklin. Who's Zooming Who?
1: Ich habe mal mit einem Produzenten zusammengearbeitet, der auch sie aufgenommen hat. Und es war gigantisch. Ganz bildlich erzählt, es war Wintertag. Im Studio warten alle gespannt auf Aretha Franklin und das Management. Und man guckt raus und es fuhr ein Rolls-Royce vor. Und Aretha Franklin stieg aus in einem weißen Nerz, kam ins Studio, begrüßte jeden und hat gesagt, okay, was ist der Song? Und sie hat sich den Song vorspielen lassen, ging ins Studio, sang einmal den Song, nahm ihren Nerzmantel und ging wieder ins Auto. Der Manager nur, Aretha has sung.

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1: Im Studio Silas Quiring. Der Iran-Krieg ist dabei, erneut zu eskalieren. Zum dritten Mal in wenigen Tagen haben die USA Ziele entlang der iranischen Küste bombardiert. Ziel sei es, Angriffe auf Handelsschiffe in der Straße von Hormuz zu verhindern. Teheran nahm wiederum amerikanische Ziele in den Golfstaaten ins Visier. Bundespräsident Steinmeier sieht eine große Kluft zwischen Deutschland und den USA unter Donald Trump. Zitat: Mehr Distanz als im Augenblick geht kaum noch. Im ZDF mahnt Steinmeier: Wir sollten uns dem neuen Zeitgeist der Rücksichtslosigkeit nicht anschließen, sondern ein europäisches Modell dagegen halten. Die nächste Hitzewelle ist da, vor allem im Südwesten Deutschlands. Ganz so heftig wie im Juni soll es aber nicht werden. Auch die gefühlte Temperatur ist wegen der trockeneren Luft deutlich niedriger. Die Trockenheit bringt aber andere Probleme mit sich. Die Waldbrandgefahr steigt. Nach seinem Sieg bei den French Open hat Tennisstar Alexander Zverev bei Wimbledon nicht nachlegen können.

0: Bleibt es im Norden eher wolkig und später sind vereinzelt Schauer oder Gewitter drin. Im Westen und Süden ist es sonnig und trocken. Die Höchstwerte liegen je nach Ecke zwischen 19 und 36 Grad. Morgen meist wieder heiß, dazu im Süden und in den Mittelgebirgen vereinzelt kräftige Gewitter, maximal bis 36 Grad.
1: Wir machen eine neue Woche auf. Es ist Montag. Schönen guten Morgen. Hier sind Peter und Marie.
2: Hallo ihr Lieben.
1: Ja, ihr seid ja fast alle in den Ferien. Fehlt eigentlich nur noch Baden-Württemberg, Bayern, Nordrhein-Westfalen. Und Mecklenburg-Vorpommern ist heute am Start in die Sommerferien.
2: Ja, und damit das nächste Bundesland, das nun noch mehr Zeit hat, in unserem Sommerradio sich so richtig zu suhlen und dieses Feeling aufzusaugen, findet ihr bekanntermaßen bei uns in der App und im Web.
1: Und da sind viele tolle Sommerhits drin, wie dieser hier, Bob Marley and the Wailers, Buffalo Soldier.

0: Don't be so shy. Modi Special, kurz nach 5. Guten Morgen.
1: Hi, Peter und Marie bei 80s 80s.
0: Wovon träumen die meisten Menschen denn nachts? Hast du eine Idee, Marie?
1: Gott, ja, also immer, wenn ich darüber nachdenke, so Albträume von der Arbeit sind bei mir sehr beliebt, ja.
0: Oh.
1: Dass ich hier am Pult stehe, wo ja wirklich extrem viele Knöpfe sind und einfach anfange, wild rumzudrücken und alles falsch mache. Und die ganze Redaktion starrt mich an und sagt, was machst du da? Das ist wirklich mein Albtraum Nummer 1.
0: Ich spiele da keine negative Rolle in deinem Traum.
1: Nee, du hilfst mir nicht. Du bist nicht da. Das ist das Schlimmste daran. Was träumst du denn?
0: Ich möchte meine Träume, glaube ich, nicht unbedingt erleben. Das sind immer so ganz wahnsinnig komische Sachen. Manchmal interessant. Und das ist ja gleich auch ein Tipp. Wenn man Träume behalten will, muss man sie gleich nach dem Aufwachen einfach erzählen. Also sich selber erzählen. Dann kann man sie vielleicht im Kopf behalten, wenn man dann will.
1: Ja, ist auch abgefahren, dass man die einfach sofort vergisst. Ne? Du, ich habe geträumt, dass ich... Habe ich vergessen. Das ist bei mir.
0: Jetzt geht's aber hier auch um Träume, um süße Träume. Und die sollte man nicht vergessen, sondern genießen. Sweet Dreams sind die Rhythmics.

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1: Heute am 13. Juli im Jahr 1985 feiert die britische Band Duran Duran ihren Platz 1 in den amerikanischen Singlecharts. Die Single A View to a Kill ist gleichzeitig der erste Bond-Song, der es bis auf Platz 1 der US-Charts schafft.
2: Hey Frankie!
1: In den britischen Charts belegen gleichzeitig Sister Sledge die Spitzenposition mit ihrer Single Frankie.

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1: Im Studio Philipp Nützig. Lob von Bundespräsident Steinmeier für die Bundesregierung und ihr Reformpaket. Im ZDF-Sommerinterview bemüht er einen Fußballvergleich und sagt, die Koalition habe gerade die reine Defensive verlassen und sei ins Vorwärtsspiel gekommen. Zitat Steinmeier: Endlich ist etwas passiert. Rauchen könnte in Deutschland bald noch teurer werden. Um die Haushaltslücke zu stopfen, will Schwarz-Rot die Tabaksteuer offenbar stärker erhöhen als geplant. Wie das RND berichtet, soll der Preis für eine Schachtel bis 2030 schrittweise auf knapp 12 Euro steigen. Der Kampf um die Straße von Hormuz spitzt sich weiter zu. Zum dritten Mal in einer Woche ist es zu gegenseitigen Angriffen des Iran und der USA gekommen. Die iranische Führung erklärte die Meerenge erneut für gesperrt. Von der US-Armee heißt es, die Schifffahrtsroute ist offen. Für Alexander Zverev ist der Traum vom Wimbledon-Sieg geplatzt. Deutschlands aktuell bester Tennisspieler hat das Finale gegen den Weltranglisten-Ersten Jannik Sinner mit 1:3 nach Sätzen verloren. Für den Italiener ist es die Titelverteidigung.
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3: Viele Wolken sind heute Morgen vor allem im Norden und Nordosten unterwegs. Richtung Nordwesten kann auch mal Nebel dabei sein. Sonst startet's oft trocken. Im Lauf des Tages bleibt's im Norden eher wolkig und später sind vereinzelt Schauer oder Gewitter drin. Im Westen und Süden ist's sonnig und trocken. Die Höchstwerte liegen je nach Ecke zwischen 19 und 36 Grad. Morgen meist wieder heiß, dazu im Süden und in den Mittelgebirgen vereinzelt kräftige Gewitter, maximal bis 36 Grad.
4: Halb sechs ist durch, es ist Montag. Guten Morgen.
5: Hallo, Peter und Marie hier.
4: Socken in Sandalen, das ist ja eigentlich ein absolutes No-Go, nicht? Aber ich finde, bei unseren 80er-Socken könnte man da durchaus eine Ausnahme machen.
5: Ja, Entschuldigung, Ausnahme, wir machen einen neuen Trend damit. Alle die mal mitmachen wollen, für die Socken jetzt schnell anmelden auf 80s.de.
4: Und ihr habt noch jede Menge Zeit zum Anmelden. Wir haben nämlich noch ein bisschen Musik für euch. Midnight Oil, Beats Are Burning.

0: das ist doch wohl Sommersound, Laidback und Baker Man. Es ist Montag, der 13. Schönen guten Morgen.
1: Hallo, schön, dass ihr mit dabei seid mit Peter und Marie.
0: Aber 13 ist keine Unglückszahl, ganz im Gegenteil. Ihr werdet bestimmt Glück haben bei unserem 8-Sekunden-Spiel, was wir jetzt wieder starten. Und da freuen wir uns auf den Michael.
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0: Guten Morgen, Michael, Peter, Marie, 80s, 80s hier, hallo.
1: Hallo.
3: Hallo.
0: Michael, wir werden ja gleich ein bisschen mit dir spielen. Vorher ein bisschen was zu dir. Ist ja immer interessant, was so unsere Hörer und Hörerinnen für Musikvorlieben haben. Bei dir stehen einige Bands, unter anderem auch eine, die viele eher so nicht angeben, nämlich Modern Talking, weil das früher ja nicht so ganz cool war. Das, aber du magst die, oder?
3: Ich mag die, ja. Von Anfang an, ja.
0: Von Anfang an.
3: Das ist so meine Musik, ja. Und ja. Howard Jones, OMD, Talk Talk, ganze Synthesizer-Kram. Das ist so,
0: also ist
3: das
0: die, so meins. Ja, Das ist auch richtig so. Ja, ja, nee, Modern Talking ist ja so ein bisschen außen vor, weil es ein bisschen andere Art von Musik ist. Aber wir wissen ja heute, sie wird allgemein sehr gern gehört und viele mögen den Sound einfach immer noch. Und insofern bist du da sicherlich nicht der Einzige. Die 80s, 80s Talking, um die geht's bei uns in unserem Spiel. Und die Regeln kennst du ja, ne? Oder sollen wir sie nochmal sagen, Marie? Ja.
1: Also du bekommst jetzt von
3: 8
1: uns
3: Sekunden.
1: Genau, 8 Sekunden eines 80s jetzt vorgespielt. Der Kassettenrekorder ist startklar und danach sagst du uns bitte nur Titel oder Interpret. Eins von beiden würde schon reichen. Du kannst natürlich alles abräumen, aber wir lassen dir da mal ein bisschen Raum.
0: Gibt aber nur ein paar Socken.
3: Ja.
1: Ja.
3: Gut. Okay.
0: Also Michael, wir starten.
3: Ja, habe ich erkannt. Das ist Level 42 mit Listen in Love.
0: Listen, ja, das ist, hör mal rein, ob es stimmt.

0: Ja, Lessons in Love, so ist der ganz richtige Titel, aber du hast ja fast perfekt das beantwortet. Insofern ganz klarer Fall für unsere 80s-80s-Socken. Herzlichen Glückwunsch, Michael.
1: Ja, vielen Dank.
2: Viel Spaß damit. Schick mal ein Foto rüber, wie die an deinem Bein so wirken, die 80s-80s-Socken.
0: Danke dir, schönen Tag noch, Michael.
1: Okay. Ciao. Danke euch auch. Tschüss.

0: Take on Me, das war ein Aha. Einen schönen guten Morgen.
1: Hallo, hier sind Peter und Marie.
0: 13. Juli, wenn wir da ins Jahr 1985 denken, also heute vor 41 Jahren, da fand das weltweite Live-Konzertereignis statt. Das hat man bisher nie wieder gesehen und ich glaube auch danach gab es das nie wieder. Es geht um Live Aid.
1: Ja, das war ein durchgehender Gänsehautmoment, möchte man sagen. Ins Leben gerufen wurde das ganze Spektakel von Bob Geldof und Mitch Ewer aus Anlass der Hungersnot in Äthiopien. Und so wurde daraus ein Wohltätigkeitskonzert für ganz Afrika.
0: Einer der Ideengeber war tatsächlich auch Boy George, der aber beim Konzert selbst dann gar nicht dabei war.
1: Ganz traurige Geschichte eigentlich schon wieder, ne? Also er hat sich tatsächlich in der Zeit eher seinen Drogenproblemen widmen müssen. Oder wie er selber gesagt hat, er war chemisch sehr eingespannt und so hat er diesen wirklich fulminanten Moment der Konzertgeschichte verpasst.
0: Interessant ist ja auch zu sehen, wer nicht dabei war. So zum Beispiel Bruce Springsteen. Und er hat das bitterlich bereut und gesagt, ich habe nie gewusst, welche Tragweite dieses Konzert mit sich bringt. Und Michael Jackson auch nicht. Der hatte einfach zu viel zu tun. Aber ich meine, es waren jede Menge tolle Künstler da, ne?
1: Mega Musik, mega Live-Auftritte, mega Emotionen und da tauchen wir jetzt nochmal ein, haben wir uns überlegt.
0: Und zwar mit der Band, die wirklich einen fulminanten Auftritt hingelegt hat. 20 Minuten perfekt gestylt, perfekt gesungen, das waren Queen und Freddie Mercury. Und die hören wir jetzt live aus diesem Konzert. Live Aid 1985, hier ist Radio Gaga.

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1: Im Studio Philipp Nützig. Lob von Bundespräsident Steinmeier für die Bundesregierung und ihr Reformpaket. Im ZDF-Sommerinterview bemüht er einen Fußballvergleich und sagt, die Koalition habe gerade die reine Defensive verlassen und sei ins Vorwärtsspiel gekommen. Zitat Steinmeier: Endlich ist etwas passiert. Rauchen könnte in Deutschland bald noch teurer werden. Um die Haushaltslücke zu stopfen, will Schwarz-Rot die Tabaksteuer offenbar stärker erhöhen als geplant. Wie das RND berichtet, soll der Preis für eine Schachtel bis 2030 schrittweise auf knapp 12 Euro steigen. Der Kampf um die Straße von Hormuz spitzt sich weiter zu. Zum dritten Mal in einer Woche ist es zu gegenseitigen Angriffen des Iran und der USA gekommen. Die iranische Führung erklärte die Meerenge erneut für gesperrt. Von der US-Armee heißt es, die Schifffahrtsroute ist offen. Für Alexander Zverev ist der Traum vom Wimbledon-Sieg geplatzt. Deutschlands aktuell bester Tennisspieler hat das Finale gegen den Weltranglisten-Ersten Jannik Sinner mit 1:3 nach Sätzen verloren. Für den Italiener ist es die Titelverteidigung.
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3: Viele Wolken sind heute Morgen vor allem im Norden und Nordosten unterwegs. Richtung Nordwesten kann auch mal Nebel dabei sein. Sonst startet's oft trocken. Im Lauf des Tages bleibt's im Norden eher wolkig und später sind vereinzelt Schauer oder Gewitter drin. Im Westen und Süden ist's sonnig und trocken. Die Höchstwerte liegen je nach Ecke zwischen 19 und 36 Grad. Morgen meist wieder heiß, dazu im Süden und in den Mittelgebirgen vereinzelt kräftige Gewitter, maximal bis 36 Grad.
4: Montag früh, kurz nach 6. Guten Morgen.
5: Hallo, hier sind Peter und Marie. Wie wäre es denn mit ein paar Haferflockenkeksen, dazu etwas Thunfisch und dann noch 25 Tassen Kaffee mit Honig obendrauf?
4: Da wäre mir, glaube ich, schlecht. Das ist auch nicht unser Frühstückstipp. Das ist Teil der Diät, die Sylvester Stallone für Rocky 3 absolvierte, um seinen Körperfettanteil auf ein Rekordtief von unter 3 zu bekommen. Also ich muss ehrlich sagen, da ist mir mein Körperfettanteil dann ziemlich wurscht, wenn ich sowas essen müsste. Nee.
5: Ja, das hat Rocky sich im vierten Teil wohl selber auch gedacht, denn da wollte er neben Ivan Drago nicht so schmächtig wirken und da musste dann die Muskelmasse her.
4: Hat er wahrscheinlich ganz viel Fleisch gegessen. Nun ja, gesund ist das alles nicht, aber ist ja auch egal. Bei uns geht's um die Musik und zwar Musik aus dem Teil Rocky 4.

0: Kiss.
1: Einen schönen guten Morgen, hallo, hier sind Peter und Marie.
2: Hallo.
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0: The Look of Love, ABC. Guten Morgen.
1: Hallo. Wir tauchen ein in unser Sommerfeeling und das bedeutet, wir dürfen uns einen Song aussuchen aus unserem Sommerradio und der kostenfreien 8080 Sender App. Und im Web könnt ihr da jederzeit drin abtauchen und mit uns jetzt gemeinsam.
0: In diesem Jahr gibt es ja schon so einige Hitzerekorde in Deutschland, nicht? Also deutlich über 40 Grad, aber Klimakrise, nein, haben wir natürlich nicht.
1: Mhm. Das ist ja klar. Mhm.
0: Billy Idol singt jetzt auch davon, wie heiß es in der Stadt ist. Allerdings meint er da, glaube ich, weniger die Temperaturen, sondern die leicht bekleideten Damen in Los Angeles und Umgebung. Und die bezeichnet er dann auch als hot in the city. Hier ist Billy Idol.

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1: Im Studio Philipp Nützig. Rauchen wird in Deutschland bald wohl noch teurer. Bis 2030 soll der Preis für eine Schachtel Zigaretten auf knapp 12 Euro steigen. Das geht aus Plänen des Finanzministeriums hervor, schreibt das Redaktionsnetzwerk Deutschland. Mit den Extraeinnahmen sollen Lücken im Bundeshaushalt gestopft werden. Nach den Kürzungen beim Elterngeld plant Bundesfamilienministerin Prien den nächsten Einschnitt. Der Unterhaltsvorschuss für Alleinerziehende soll künftig nur noch für Kinder bis einschließlich 15 Jahren ausgezahlt werden. Aktuell wird er bis zum Ende des 18. Lebensjahres gezahlt. Endlich ist etwas passiert, sagt Bundespräsident Steinmeier zum Reformpaket der Bundesregierung. Er lobt im ZDF-Sommerinterview die Pläne und hofft, dass die Selbstblockade innerhalb der Koalition vorbei ist und die Lust am Gestalten zurück ist. Nach seinem Sieg bei den French Open hat Tennisstar Alexander Zverev bei Wimbledon nicht nachlegen können. Der 29-Jährige hat das Finale gegen den Weltranglisten-Ersten und Titelverteidiger Jannik Sinner verloren.
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3: Viele Wolken sind heute Morgen vor allem im Norden und Nordosten unterwegs. Richtung Nordwesten kann auch mal Nebel dabei sein. Sonst startet's oft trocken. Im Lauf des Tages bleibt's im Norden eher wolkig und später sind vereinzelt Schauer oder Gewitter drin. Im Westen und Süden ist's sonnig und trocken. Die Höchstwerte liegen je nach Ecke zwischen 19 und 36 Grad. Morgen meist wieder heiß, dazu im Süden und in den Mittelgebirgen vereinzelt kräftige Gewitter, maximal bis 36 Grad.
4: Montag, kurz nach 6:30, guten Morgen.
5: Hallo, Peter und Marie hier. Gleich gibt's hier wieder etwas zum Mitnehmen und zwar richtig cooles 80s-Wissen. Peter hat sich einen 80s-Song geschnappt, ein bisschen recherchiert und in einer Pop-Story, da präsentiert er euch gleich das spannende Ergebnis.
4: So, ich sag nur so viel, es geht um singende Friseure. Alles Weitere in ein paar Minuten, jetzt erstmal Crowded House, Don't Dream It's Over.

0: Ja, da ging es zwar um das Morgen, aber wir sind absolut noch im Jetzt und Heute. Das waren die Eurythmics. Guten Morgen.
1: Hallo. Ja, es ist Montag, bedeutet hier auch. Ihr wisst ganz genau, es gibt eine neue Podcast-Folge von Peters Popstory, also eine extra lange, spannende Geschichte rund um einen 80s-Song. Welchen Song hast du dir denn für heute ausgesucht, Peter?
0: Ja, den Song einer Band, die dir eigentlich gefallen müsste, denn du warst ja auch mal im Friseurbereich tätig und die Herrschaften ebenso, bevor sie gesungen haben. Es geht um Flock of Seagulls. Und da kann man sagen, der Prophet gilt ja nichts im eigenen Land, denn die Jungs waren in den USA wirklich schon richtig erfolgreich und in England kannte sie eigentlich kaum jemand und deshalb konnten sie da relativ unbehelligt rumlaufen und ins Pub gehen. Und irgendwann gab es da eine Begegnung und die hat zu diesem Song geführt, der einer ihrer erfolgreichsten geworden ist. Mehr möchte ich eigentlich nicht sagen. Alles Weitere gibt's in der ausführlichen Popstory jetzt ganz neu als Podcast.
1: In der kostenfreien 80s Sender-App und im Web. Also klickt euch da rein, genießt die Story und hört jetzt schon mal den Song, um den es geht.
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0: Hier ist 80s, hier sind Peter und Marie und gute Musik haben wir auch, was wollt ihr mehr?
1: Hallo! Ihr wisst es, ob hier bei uns im Programm oder in der App oder im Web, da steckt einfach nur der coole Sound der 80er drin. Und zwar auch noch fein säuberlich sortiert, in viele kleine Radios unterteilt. Ob Hip-Hop, Rock, NDW, wie euch gerade ist, klickt euch rein und genießt es.
0: Und jetzt das Italo-Disco-Radio. Und daraus habe ich was rausgesucht, was schon so ein bisschen nach Urlaub klingt. Und viele werden das auch im Urlaub gehört haben. Und diese Gruppe ist sozusagen ein Denkmal des Italo-Sounds. Ich rede von My Mine und ihr großer Hit hier.

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1: Im Studio Philipp Nützig. Rauchen wird in Deutschland bald wohl noch teurer. Bis 2030 soll der Preis für eine Schachtel Zigaretten auf knapp 12 Euro steigen. Das geht aus Plänen des Finanzministeriums hervor, schreibt das Redaktionsnetzwerk Deutschland. Mit den Extraeinnahmen sollen Lücken im Bundeshaushalt gestopft werden. Der Iran-Krieg ist dabei erneut zu eskalieren. Zum dritten Mal in wenigen Tagen haben die USA Ziele entlang der iranischen Küste bombardiert. Ziel sei es, Angriffe auf Handelsschiffe in der Straße von Hormuz zu verhindern. Teheran nahm wiederum amerikanische Ziele in den Golfstaaten ins Visier. Endlich ist etwas passiert, sagt Bundespräsident Steinmeier zum Reformpaket der Bundesregierung. Er lobte im ZDF-Sommerinterview die Pläne und hofft, dass die Selbstblockade innerhalb der Koalition vorbei ist und die Lust am Gestalten zurück ist. Nach seinem Sieg bei den French Open hat Tennisstar Alexander Zverev bei Wimbledon nicht nachlegen können. Der 29-Jährige hat das Finale gegen den Weltranglisten-Ersten und Titelverteidiger Jannik Sinner verloren.
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3: Wolkig ist es heute Morgen, vor allem im Norden. Dazu kann sich ganz im Norden der Nebel langsam verziehen. Später bleibt es vielerorts sonnig und trocken, nur nachmittags können vereinzelt Schauer und Gewitter dabei sein. Während es richtig heiß wird mit 30 bis 35 Grad. Morgen geht's meist sonnig weiter, später ziehen mehr Wolken auf, mit Topwerten bis zu 36 Grad.
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4: Wir machen eine neue Woche auf. Es ist Montag. Schönen guten Morgen. Hier sind Peter und Marie.
5: Hallo, ihr Lieben.
4: Ja, ihr seid ja fast alle in den Ferien. Fehlt eigentlich nur noch Baden-Württemberg, Bayern, Nordrhein-Westfalen. Und Mecklenburg-Vorpommern ist heute am Start in die Sommerferien.
5: Ja, und damit das nächste Bundesland, das nun noch mehr Zeit hat, in unserem Sommerradio sich so richtig zu suhlen und dieses Feeling aufzusaugen, findet ihr bekanntermaßen bei uns in der App und im Web.
4: Und da sind viele tolle Sommerhits drin, wie dieser hier. Glenn Frey, The Heat Is On. 80s.

0: Sit and Wait, Sydney Youngblood. Es ist Montag und ich wünsche euch schönen guten Morgen.
1: Hi.
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0: 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Und 2026 gibt es sogar eine komplette Tour, nämlich 3 Termine, das heißt 3 Sommer am Wasser und ein Film.
1: Ihr wart begeistert, als wir gemeinsam Dirty Dancing geschaut haben. Und genau deshalb gibt es diesen Film nochmal auf ganz großer Leinwand. Wir kommen nach Köln, ins Rhein-Main-Gebiet und auf Usedom sind wir noch mit am Start. Vorher gibt es lässige Sounds von unserem DJ George. Getränke, Essen, jede Menge Zeit zum Chillen am Wasser. Das wird ein fulminanter Abend.
0: Ja, und dann geht's los mit Dirty Dancing. Baby trifft im Sommerurlaub auf Tanzlehrer Johnny Castle. Oder wie war das genau? Ich meine, Marie, ich glaube, du hast da deine Finger im Spiel, dass der Film kommt, nicht? Das ist ja einer deiner Lieblingsfilme.
1: Ja, und ich würde dich gern zwingen, mit mir gemeinsam diesen Film mal anzugucken an diesem Abend in dieser Atmosphäre.
0: Brauchst du mich nicht zwingen, das schaffen wir schon.
1: Ja, das ist wirklich schön. Das ist ein Stückchen Filmgeschichte, super 80s Sound da drin und wir gemeinsam, das wird ein toller Abend.
0: Wir werden das planen und dann auch schön am Wasser sitzen, Drink in der Hand, so wie ihr das auch alle macht. 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Hier ist natürlich Musik aus eurem und Maries Lieblingsfilm Dirty Dancing. Hier ist Eric Carmen, Hungry Eyes.
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1: Heute am 13. Juli im Jahr 1985 feiert die britische Band Duran Duran ihren Platz 1 in den amerikanischen Singlecharts. Die Single A View to a Kill ist gleichzeitig der erste Bond-Song, der es bis auf Platz 1 der US-Charts schafft. In den britischen Charts belegen gleichzeitig Sister Sledge die Spitzenposition mit ihrer Single Frankie.

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1: Im Studio Philipp Nützig. Rauchen könnte in Deutschland bald noch teurer werden. Um die Haushaltslücke zu stopfen, will Schwarz-Rot die Tabaksteuer offenbar stärker erhöhen als geplant. Wie das RND berichtet, soll der Preis für eine Schachtel bis 2030 schrittweise auf knapp 12 Euro steigen. Die USA und der Iran überziehen sich weiter gegenseitig mit Angriffen. In der vergangenen Nacht hat das US-Militär Raketenstellungen an der Straße von Hormuz bombardiert. Der Iran hat mit Attacken auf US-Stützpunkte geantwortet. Die neue Eskalation treibt die Ölpreise nach oben. Die Pläne für ein EU-weites Social-Media-Verbot für Kinder werden konkreter. Heute stellt ein Expertengremium seine Empfehlungen dazu vor. Erwartet werden ähnliche Vorschläge wie zuletzt hier bei uns in Deutschland. Konkret ein Mindestalter von 13 Jahren oder Beschränkungen von einzelnen Diensten, je nach Risiko. Für Alexander Zverev ist der Traum vom Wimbledon-Sieg geplatzt. Deutschlands aktuell bester Tennisspieler hat das Finale gegen den Weltranglisten-Ersten Jannik Sinner mit 1:3 nach Sätzen verloren. Für den Italiener ist es die Titelverteidigung.
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3: Wolkig ist es heute Morgen vor allem im Norden. Dazu kann sich ganz im Norden der Nebel langsam verziehen. Später bleibt es vielerorts sonnig und trocken. Nur nachmittags können vereinzelt Schauer und Gewitter dabei sein. Während es richtig heiß wird mit 30 bis 35 Grad. Morgen geht's meist sonnig weiter, später ziehen mehr Wolken auf, mit Topwerten bis zu 36 Grad.
4: So, wir sind schon in der zweiten halben Stunde bis 8 Uhr. Schönen guten Morgen.
5: Hallo, hier sind Peter und Marie.
4: Socken in Sandalen, das ist ja eigentlich ein absolutes No-Go, nicht? Aber ich finde, bei unseren 80er-Socken könnte man da durchaus eine Ausnahme machen.
5: Ja, Entschuldigung, Ausnahme. Wir machen einen neuen Trend damit. Alle die mal mitmachen wollen, für die Socken jetzt schnell anmelden auf 80s.de.
4: Und ihr habt noch jede Menge Zeit zum Anmelden. Wir haben nämlich noch ein bisschen Musik für euch. Simple Minds, Don't You Forget.

0: Simply Red, Money's to Tie to Menschen. Es ist Montag, der 13. Schönen guten Morgen.
1: Hallo, schön, dass ihr mit dabei seid mit Peter und Marie.
0: Aber 13 ist keine Unglückszahl, ganz im Gegenteil. Ihr werdet bestimmt Glück haben bei unserem 8-Sekunden-Spiel, was wir jetzt wieder starten. Und da freuen wir uns auf den Michael.
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0: Guten Morgen, Michael. Peter, Marie, 80s, 80s hier. Hallo.
1: Hallo.
3: Hallo.
0: Michael, wir werden ja gleich ein bisschen mit dir spielen. Vorher ein bisschen was zu dir. Ist ja immer interessant, was so unsere Hörer und Hörerinnen für Musikvorlieben haben. Bei dir stehen einige Bands, unter anderem auch eine, die viele eher so nicht angeben, nämlich Modern Talking, weil das früher ja nicht so ganz cool war. Das, aber du magst die, oder?
3: Ich mag die, ja. Von Anfang an, ja.
0: Von Anfang an.
3: Das ist so meine Musik, ja. Ja. Howard Jones, OMD, Talk Talk, ganze Synthesizer-Kram. Das ist so.
0: Also ist
3: das
0: die,
3: so meins.
0: Ja, Das ist auch richtig so. Ja, ja, nee, Modern Talking ist ja so ein bisschen außen vor, weil es ein bisschen andere Art von Musik ist. Aber wir wissen ja heute, sie wird allgemein sehr gern gehört und viele mögen den Sound einfach immer noch. Und insofern bist du da sicherlich nicht der Einzige. Die 80s, 80s Sorgen, um die geht's bei uns in unserem Spiel. Und die Regeln kennst du ja, ne? Oder sollen wir sie nochmal sagen, Marie? Ja.
1: Also du bekommst jetzt von
3: 8 Sekunden.
1: Uns, genau, 8 Sekunden eines 80s jetzt vorgespielt. Der Kassettenrekorder ist startklar und danach sagst du uns bitte nur Titel oder Interpret. Eins von beiden würde schon reichen. Du kannst natürlich alles abräumen, aber wir lassen dir da mal ein bisschen Raum.
0: Gibt aber nur ein paar Socken.
3: Ja.
1: Ja.
3: Gut. Okay.
0: Also Michael, wir starten.
3: Ja, habe ich erkannt. Das ist Level 42 mit Listen in Love.
0: Listen, ja, das ist, hör mal rein, auf Stimme.

0: Ja, Lessons in Love, so ist der ganz richtige Titel, aber du hast ja fast perfekt das beantwortet. Insofern ganz klarer Fall für unsere 80s-80s-Socken. Herzlichen Glückwunsch, Michael.
1: Ja, vielen Dank.
2: Viel Spaß damit. Schick mal ein Foto rüber, wie die an deinem Bein so wirken, die 80s-80s-Socken.
0: Danke dir, schönen Tag noch, Michael.
1: Okay. Ciao. Danke euch auch. Tschüss.

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1: In unserer Maxi des Tages, da geht's heute um eine der bekanntesten Girlbands aus den 80ern, nämlich Bananarama.
0: Zahlreiche Top 10 Hits und ein Eintrag im Guinness Buch der Rekorde dürfen die drei auf ihr Konto schreiben.
1: Und eine witzige Geschichte gibt es zum Song Robert De Niro's Waiting, denn Robert De Niro hat sich so gefreut, dass die Damen über ihn singen, dass er sie auf ein paar Drinks in London eingeladen hat, als er gerade da war. Und die fühlten sich natürlich geehrt, sind gekommen, aber der gute Robert De Niro sagt, Sarah Dallin von The Bananarama war so schüchtern, dass er eigentlich überhaupt nichts gesagt hat, nur sein Produzent hat die ganze Zeit gequasselt. Insofern war das ein etwas merkwürdiges Treffen, aber ja, vielleicht auch verständlich, ne?
0: Gut, kann ich aber verstehen. Drei Frauen mit tollen Stimmen. Wahrscheinlich haben sie sich auch schick gemacht an dem Abend, die über dich einen mega erfolgreichen Song machen. Vielleicht wärst sogar du oder ich dann auch ein bisschen schüchtern, Peter.
1: Ja, du eher nicht, Marie. Du redest ja immer. Es macht überhaupt nichts und das auch gut so. Aber uns fragt ja auch keiner und macht keinen Song über uns. Ne? Das muss man ja auch mal dazu sagen.
0: Pass mal auf, jetzt kommt's. Das wird ein Riesending. Irgendjemand macht jetzt einen Song über uns. Ich freue mich schon drauf. Wir haben ihn aber übrigens für euch. Und zwar den Song über De Niro. Und zwar als Maxi, den findet ihr auch in unserem Maxi-Channel und jetzt in eurem Ohr wieder. Bananarama, Robert De Niro is waiting.

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1: Im Studio Philipp Nützig. Rauchen könnte in Deutschland bald noch teurer werden. Um die Haushaltslücke zu stopfen, will Schwarz-Rot die Tabaksteuer offenbar stärker erhöhen als geplant. Wie das RND berichtet, soll der Preis für eine Schachtel bis 2030 schrittweise auf knapp 12 Euro steigen. Die USA und der Iran überziehen sich weiter gegenseitig mit Angriffen. In der vergangenen Nacht hat das US-Militär Raketenstellungen an der Straße von Hormuz bombardiert. Der Iran hat mit Attacken auf US-Stützpunkte geantwortet. Die neue Eskalation treibt die Ölpreise nach oben. Die Pläne für ein EU-weites Social-Media-Verbot für Kinder werden konkreter. Heute stellt ein Expertengremium seine Empfehlungen dazu vor. Erwartet werden ähnliche Vorschläge wie zuletzt hier bei uns in Deutschland. Konkret ein Mindestalter von 13 Jahren oder Beschränkungen von einzelnen Diensten, je nach Risiko. Für Alexander Zverev ist der Traum vom Wimbledon-Sieg geplatzt. Deutschlands aktuell bester Tennisspieler hat das Finale gegen den Weltranglisten-Ersten Jannik Sinner mit 1:3 nach Sätzen verloren. Für den Italiener ist es die Titelverteidigung.
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3: Wolkig ist es heute Morgen vor allem im Norden. Dazu kann sich ganz im Norden der Nebel langsam verziehen. Später bleibt es vielerorts sonnig und trocken. Nur nachmittags können vereinzelt Schauer und Gewitter dabei sein. Während es richtig heiß wird mit 30 bis 35 Grad. Morgen geht's meist sonnig weiter. Später ziehen mehr Wolken auf mit Topwerten bis zu 36 Grad.
4: 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Es ist kurz nach 8. Wir haben immer noch Montag, den 13. Juli. Schönen guten Morgen.
5: Hallo, schön, dass ihr mit dabei seid.
4: Marie, bist du eigentlich ein Fan der Zombie-Filme, so, die es so gibt?
5: Ich schaue gerade The Last.

0: Einen schönen guten Morgen, hallo, hier sind Peter und Marie.
1: Hallo.
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1: Ja, und wir sehen uns bald, denn das Sundowner-Event des Jahres steht wieder an. Wir sind zurück mit einem absoluten Highlight für euer Jahr 2026. Denn wir haben eine komplette Tour geplant, an denen wir uns abends treffen und einen wunderbaren Film am Wasser genießen.
0: Ja, das hat im letzten Jahr schon so gut geklappt. Ihr wart begeistert und wir auch. Und deswegen machen wir es nochmal. Diesmal in Köln, im Rhein-Main-Gebiet und auf Usedom. Und das wird genauso schön, wie es auch vorher schon im letzten Jahr war. 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
1: Ja, und was schauen wir? 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

0: The Way to Your Heart, das ist richtiger Sommersound für dich von Soul Sister. Schönen guten Morgen.
1: Hallo. Wir tauchen ein in unser Sommerfeeling und das bedeutet, wir dürfen uns einen Song aussuchen aus unserem Sommerradio und der kostenfreien 8080 Sender App. Und im Web könnt ihr da jederzeit drin abtauchen und mit uns jetzt gemeinsam.
0: Ja, apropos Sommer, es gibt ja immer ein Ranking, die besten 50 Strände der Welt. Und aktuell der schönste Strand soll der Entalula Beach auf den Philippinen sein.
1: Ne? Der soll angeblich aus puderweißem Sand bestehen, türkisfarbenes Wasser haben und dramatische Kalksteinfelsen zu sehen sein. Also, ich möchte hin, es hat funktioniert.
0: Das ist auf der Insel Palawan, also nichts wie hin, Marie, ne?
1: Wir beide, ab jetzt
0: absolut sofort.
1: Wir tauchen
0: schon mal
1: ein.
0: Steinhudermeer ist auch nicht so schlecht, nicht? Also, wir gehen an den Strand, wo auch immer er ist. On the beach, hier ist Chris Rea.
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1: Im Studio Philipp Nützig. Rauchen wird in Deutschland bald wohl noch teurer. Bis 2030 soll der Preis für eine Schachtel Zigaretten auf knapp 12 Euro steigen. Das geht aus Plänen des Finanzministeriums hervor, schreibt das Redaktionsnetzwerk Deutschland. Mit den Extraeinnahmen sollen Lücken im Bundeshaushalt gestopft werden. Der Kampf um die Straße von Hormuz spitzt sich weiter zu. Zum dritten Mal in einer Woche ist es zu gegenseitigen Angriffen des Iran und der USA gekommen. Die iranische Führung erklärte die Meerenge erneut für gesperrt. Von der US-Armee heißt es, die Schifffahrtsroute ist offen. Die Berliner CDU will heute Finanzsenator Evers offiziell zum Spitzenkandidaten für die Wahl im September machen. Das Ganze gilt als Formsache. Der regierende Bürgermeister Wegner hatte Freitag einen Rückzieher gemacht. Grund ist die Debatte über sein Krisenmanagement beim Stromausfall Anfang des Jahres. Nach 100 Spielen mit insgesamt 48 Mannschaften neigt sich die XXL-Fußball-WM langsam aber sicher dem Ende entgegen. FIFA-Chef Infantino sagte jetzt, er könne sich auch ein noch größeres Turnier vorstellen. Der Verband will sich demnach Pläne für eine WM mit 64 Teams genauer ansehen.
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2: Wolkig ist es heute Morgen vor allem im Norden. Dazu kann sich ganz im Norden der Nebel langsam verziehen. Später bleibt es vielerorts sonnig und trocken, nur nachmittags können vereinzelt Schauer und Gewitter dabei sein. Während es richtig heiß wird mit 30 bis 35 Grad. Morgen geht's meist sonnig weiter, später ziehen mehr Wolken auf, mit Topwerten bis zu 36 Grad.
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4: Halb neun ist schon durch an diesem Montag. Peter und Marie im Studio, guten Morgen.
5: Hi, gleich gibt's hier wieder etwas zum Mitnehmen und zwar richtig cooles 80s-Wissen. Peter hat sich einen 80s-Song geschnappt, ein bisschen recherchiert und in einer Pop-Story, da präsentiert er euch gleich das spannende Ergebnis.
4: So, ich sag nur so viel, es geht um singende Friseure. Alles weitere in ein paar Minuten, jetzt erstmal Madonna, Papa Don.

0: She drives me crazy, die Fine Young Cannibals. Und das ist alles hier in der Morning Show mit Peter und Marie. Guten Morgen.
1: Hi, schönen Montag. Ja, es ist Montag, bedeutet hier auch, ihr wisst ganz genau, es gibt eine neue Podcast-Folge von Peters Pop Story, also eine extra lange, spannende Geschichte rund um einen 80s-Song. Welchen Song hast du dir denn für heute ausgesucht, Peter?
0: Ja, den Song einer Band, die dir eigentlich gefallen müsste, denn du warst ja auch mal im Friseurbereich tätig und die Herrschaften ebenso, bevor sie gesungen haben. Es geht um Flock of Seagulls. Und da kann man sagen, der Prophet gilt ja nichts im eigenen Land, denn die Jungs waren in den USA wirklich schon richtig erfolgreich und in England kannte sie eigentlich kaum jemand und deshalb konnten sie da relativ unbehelligt rumlaufen und ins Pub gehen. Und irgendwann gab es da eine Begegnung und die hat zu diesem Song geführt, der einer ihrer erfolgreichsten geworden ist. Mehr möchte ich eigentlich nicht sagen. Alles Weitere gibt's in der ausführlichen Pop-Story jetzt ganz neu als Podcast.
1: In der kostenfreien 80s Sender-App und im Web. Also klickt euch da rein, genießt die Story und hört jetzt schon mal den Song, um den es geht.
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0: So kann es doch weitergehen hier, nicht? Mit dieser Musik.
1: Peter und Marie hier bei 80s. Holt euch den Sound, der euch richtig gut raufbringt, bei uns in der kostenfreien 80s Sender-App und im Web. 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
0: Und wir hören jetzt einen Song aus unserem Hip-Hop-Radio. Und das sind Damen, die von der Presse sozusagen als Hippies des Hip-Hop verkauft wurden, weil sie ganz anders als viele andere in der Rap-Szene tatsächlich auf gesellschaftliche Themen gesetzt haben und dabei ganz ohne Kraftausdrücke auskamen, wie das ja sonst in der Hip-Hop-Szene durchaus üblich war. Und diese Band heißt De La Soul und hier sind sie mit

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1: Im Studio Philipp Nützig. Rauchen wird in Deutschland bald wohl noch teurer. Bis 2030 soll der Preis für eine Schachtel Zigaretten auf knapp 12 Euro steigen. Das geht aus Plänen des Finanzministeriums hervor, schreibt das Redaktionsnetzwerk Deutschland. Mit den Extraeinnahmen sollen Lücken im Bundeshaushalt gestopft werden. Der Kampf um die Straße von Hormuz spitzt sich weiter zu. Zum dritten Mal in einer Woche ist es zu gegenseitigen Angriffen des Iran und der USA gekommen. Die iranische Führung erklärte die Meerenge erneut für gesperrt. Von der US-Armee heißt es, die Schifffahrtsroute ist offen. Die EU-Außenminister sprechen heute unter anderem über mögliche Sanktionen gegen Israel. Es geht dabei um Einfuhrverbote für Produkte aus illegalen israelischen Siedlungen in den besetzten palästinensischen Gebieten. Mit einer Entscheidung wird heute nicht gerechnet. Nach 100 Spielen mit insgesamt 48 Mannschaften neigt sich die XXL-Fußball-WM langsam aber sicher dem Ende entgegen. FIFA-Chef Infantino sagte jetzt, er könne sich auch ein noch größeres Turnier vorstellen. Der Verband will sich demnach Pläne für eine WM mit 64 Teams genauer ansehen.
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3: Wolkig ist es heute Vormittag, vor allem im Norden. Und später am Nachmittag können da auch mal Schauer oder ein Gewitter dabei sein. Sonst gibt's viel Sonne und es bleibt trocken, dazu wird's ordentlich heiß. Die Höchstwerte liegen

0: mit Peter und Marie.
1: Hallo ihr Lieben.
0: Ja, ihr seid ja fast alle in den Ferien. Fehlt eigentlich nur noch Baden-Württemberg, Bayern, Nordrhein-Westfalen und Mecklenburg-Vorpommern ist heute am Start in die Sommerferien.
1: Ja, und damit das nächste Bundesland, das nun noch mehr Zeit hat, in unserem Sommerradio sich so richtig zu suhlen und dieses Feeling aufzusaugen, findet ihr bekanntermaßen bei uns in der App und im Web.
0: Und da sind viele tolle Sommerhits drin, wie dieser hier, Billy Ocean, Caribbean Queen.

0: Eyes Without a Face, das war Billy Idol. Es ist Montag und ich wünsche euch schönen guten Morgen.
1: Hi.
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0: Ja, das Sundowner Event des Jahres ist tatsächlich zurück. 80s, 80s. Movies on the Beach. Und 2026 gibt es sogar eine komplette Tour, nämlich 3 Termine, das heißt 3 Sommer am Wasser und ein Film.
1: Ihr wart begeistert, als wir gemeinsam Dirty Dancing geschaut haben und genau deshalb gibt es diesen Film nochmal auf ganz großer Leinwand. Wir kommen nach Köln, ins Rhein-Main-Gebiet und auf Usedom sind wir noch mit am Start. Vorher gibt es lässige Sounds von unserem DJ George. Getränke, Essen, jede Menge Zeit zum Chillen am Wasser. Das wird ein fulminanter Abend.
0: Ja, und dann geht's los mit Dirty Dancing. Baby trifft im Sommerurlaub auf Tanzlehrer Johnny Castle. Oder wie war das genau? Ich meine, Marie, ich glaube, du hast da deine Finger im Spiel, dass der Film kommt, nicht? Das ist ja einer deiner Lieblingsfilme.
1: Ja, und ich würde dich gern zwingen, mit mir gemeinsam diesen Film mal anzugucken an diesem Abend in dieser Atmosphäre.
0: Brauchst du dich nicht zwingen, das schaffen wir schon.
1: Ja, das ist wirklich schön. Das ist ein Stückchen Filmgeschichte, super 80-Sound da drin und wir gemeinsam, das wird ein toller Abend.
0: Wir werden das planen und dann auch schön am Wasser sitzen, Drink in der Hand, so wie ihr das auch alle macht. 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Die gibt es nur bei 80s80s zu gewinnen. 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Hier ist natürlich Musik aus eurem und Maries Lieblingsfilm Dirty Dancing. Hier sind Bill Medley und Jennifer Warnes. I've had the time of my life. Ah, schön.
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1: Heute am 13. Juli im Jahr 1985 feiert die britische Band Duran Duran ihren Platz 1 in den amerikanischen Singlecharts. Die Single A View to a Kill ist gleichzeitig der erste Bond-Song, der es bis auf Platz 1 der US-Charts schafft. In den britischen Charts belegen gleichzeitig Sister Sledge die Spitzenposition mit ihrer Single Frankie.

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1: Im Studio Philipp Nützig. Rauchen könnte in Deutschland bald noch teurer werden. Um die Haushaltslücke zu stopfen, will Schwarz-Rot die Tabaksteuer offenbar stärker erhöhen als geplant. Wie das RND berichtet, soll der Preis für eine Schachtel bis 2030 schrittweise auf knapp 12 Euro steigen. Der Iran-Krieg ist dabei erneut zu eskalieren. Zum dritten Mal in wenigen Tagen haben die USA Ziele entlang der iranischen Küste bombardiert. Ziel sei es, Angriffe auf Handelsschiffe in der Straße von Hormuz zu verhindern. Teheran nahm wiederum amerikanische Ziele in den Golfstaaten ins Visier. Es ist wieder heiß in Deutschland und die DLRG ruft deswegen zur Vorsicht beim Baden auf. Trauriger Hintergrund, bei der letzten Hitzewelle Ende Juni sind 99 Menschen bei Badeunfällen ums Leben gekommen. So viele in einem Juni wie seit 2003 nicht mehr. Nur noch 4 Teams können Fußballweltmeister 2026 werden. Frankreich und Spanien sowie England und Argentinien kämpfen morgen und übermorgen um den Einzug ins Finale. Im Rennen zum Torschützenkönig hat Mbappé aktuell die Nase vorn. Zwar hat auch Messi 8 Tore erzielt, dafür aber eine Vorlage weniger.
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3: Wolkig ist es heute Vormittag, vor allem im Norden. Und später am Nachmittag können da auch mal Schauer oder ein Gewitter dabei sein. Sonst gibt's viel Sonne und es bleibt trocken, dazu wird's ordentlich heiß. Die Höchstwerte liegen je nach Ecke zwischen 25 und 36 Grad. Morgen dann wieder sommerlich, aber mit mehr Quellwolken und im Süden teils kräftigen Gewittern. Maximal bis 35 Grad.
4: 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Es ist 9:30 in Deutschland. Schönen guten Morgen.
5: Guten Morgen, Peter und Marie hier.
4: Wir müssen mal über das Geld reden. Nein, es geht natürlich um den Song, der gleich kommt. Und da geht es um das Kleingeld sozusagen. Und auch in Deutschland hat man ja so bestimmte Begriffe. Also so Zaster kann man sagen, ne?
5: Knete.
4: Pinke.
5: Ja, Pinke wollte ich auch gerade sagen. Oder Kohle geht natürlich auch.
4: Ja, jetzt fällt mir bald auch nichts mehr ein. Also in England gibt es ein Wort für vor allem Kleingeld und das heißt Brass. Und was lernen wir daraus? Wer das Kleingeld nicht ehrt, ist des Scheines nicht wert. Also, Brass in Pocket sind die Pretenders.

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1: In unserer Maxi des Tages, da geht's heute um eine der bekanntesten Girlbands aus den 80ern, nämlich Bananarama.
0: Zahlreiche Top-10-Hits und ein Eintrag im Guinness-Buch der Rekorde dürfen die drei auf ihr Konto schreiben.
1: Und eine witzige Geschichte gibt es zum Song Robert De Niro's Waiting, denn Robert De Niro hat sich so gefreut, dass die Damen über ihn singen, dass er sie auf ein paar Drinks in London eingeladen hat, als er gerade da war. Und die fühlten sich natürlich geehrt, sind gekommen, aber der gute Robert De Niro sagt, Sarah Dallin von der Bananarama war so schüchtern, dass er eigentlich überhaupt nichts gesagt hat, nur sein Produzent hat die ganze Zeit gequasselt. Insofern war das ein etwas merkwürdiges Treffen, aber ja, vielleicht auch verständlich, ne?
0: Gut, kann ich aber verstehen. Drei Frauen mit tollen Stimmen. Wahrscheinlich haben sie sich auch schick gemacht an dem Abend, die über dich einen mega erfolgreichen Song machen. Vielleicht wärst sogar du oder ich dann auch ein bisschen schüchtern, Peter.
1: Ja, du eher nicht, Marie. Du redest ja immer. Es macht überhaupt nichts und das ist auch gut so. Aber uns fragt ja auch keiner und macht keinen Song über uns. Ne? Das muss man ja auch mal dazu sagen.
0: Pass mal auf, jetzt kommt's. Das wird ein Riesending. Irgendjemand macht jetzt einen Song über uns. Ich freue mich schon drauf. Wir haben ihn aber übrigens für euch und zwar den Song über De Niro und zwar als Maxi, den findet ihr auch in unserem Maxi-Channel und jetzt in eurem Ohr wieder. Bananarama, Robert De Niro is waiting.

0: 3 Minuten haben wir noch bis 10 Uhr. Das waren jetzt INXS Original Sin. Einen schönen guten Morgen.
1: Hallo, hier sind Peter und Marie.
0: 13. Juli, wenn wir da ins Jahr 1985 denken, also heute vor 41 Jahren, da fand das weltweite Live-Konzertereignis statt. Das hat man bisher nie wieder gesehen und ich glaube auch danach gab es das nie wieder. Es geht um Live Aid.
1: Ja, das war ein durchgehender Gänsehautmoment, möchte man sagen. Ins Leben gerufen wurde das ganze Spektakel von Bob Geldof und Mitch Ewer aus Anlass der Hungersnot in Äthiopien. Und so wurde daraus ein Wohltätigkeitskonzert für ganz Afrika.
0: Einer der Ideengeber war tatsächlich auch Boy George, der aber beim Konzert selbst dann gar nicht dabei war.
1: Mhm, ganz traurige Geschichte eigentlich schon wieder, ne? Also er hat sich tatsächlich in der Zeit eher seinen Drogenproblemen widmen müssen. Oder wie er es selber gesagt hat, er war chemisch sehr eingespannt. Und so hat er diesen wirklich fulminanten Moment der Konzertgeschichte verpasst.
0: Interessant ist ja auch zu sehen, wer nicht dabei war. So zum Beispiel Bruce Springsteen. Und er hat das bitterlich bereut und gesagt, ich habe nie gewusst, welche Tragweite dieses Konzert mit sich bringt. Und Michael Jackson auch nicht. Der hatte einfach zu viel zu tun. Aber ich meine, es waren jede Menge tolle Künstler da, ne?
1: Mega Musik, mega Live-Auftritte, mega Emotionen. Und da tauchen wir jetzt nochmal ein, haben wir uns überlegt.
0: Ja, genau. Aus den gesamten 16 Stunden hat er auch ein paar Minuten gehabt, die für ihn sicherlich sehr, sehr wichtig in seinem Leben waren. Hier ist live aus dem Wembley-Stadion vom 13. Juli 1985. Hier ist The Riddle und Nick

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1: Im Studio Philipp Nützig. Rauchen könnte in Deutschland bald noch teurer werden. Um die Haushaltslücke zu stopfen, will Schwarz-Rot die Tabaksteuer offenbar stärker erhöhen als geplant. Wie das RND berichtet, soll der Preis für eine Schachtel bis 2030 schrittweise auf knapp 12 Euro steigen. Der Iran-Krieg ist dabei erneut zu eskalieren. Zum dritten Mal in wenigen Tagen haben die USA Ziele entlang der iranischen Küste bombardiert. Ziel sei es, Angriffe auf Handelsschiffe in der Straße von Hormuz zu verhindern. Teheran nahm wiederum amerikanische Ziele in den Golfstaaten ins Visier. Fliegen ist in den ersten 6 Monaten des Jahres deutlich teurer geworden. Im Schnitt kosten Tickets für internationale Flüge 8,5% mehr. Die Preise für Inlandsflüge sind um 9,5% raufgegangen. Das hat das Statistische Bundesamt ausgerechnet. Ein Grund sind die gestiegenen Kerosinpreise. Im Alter von 78 Jahren ist Schauspieler Sam Neill gestorben. Der Neuseeländer war vor allem durch den Spielberg-Film Jurassic Park bekannt geworden. Neill litt an Brustkrebs, hatte im April aber mitgeteilt, dass er krebsfrei sei. 80s
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3: Wolkig ist es heute Vormittag, vor allem im Norden. Und später am Nachmittag können da auch mal Schauer oder ein Gewitter dabei sein. Sonst gibt's viel Sonne und es bleibt trocken, dazu wird's ordentlich heiß. Die Höchstwerte liegen je nach Ecke zwischen 25 und 36 Grad. Morgen dann wieder sommerlich, aber mit mehr Quellwolken und im Süden teils kräftigen Gewittern. Maximal bis 35 Grad.
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5: Kurz nach 10, schön, dass ihr weiter dabei seid. Ich bin Torte, besten Start für euch in die neue Woche oder auch in eure Sommerferien. Genießt das herrliche Sommerwetter und dazu jederzeit aus unserem App und Web Summer Radio die größten und coolsten Sommerhits der 80er wie hier. Bryan Adams jetzt für euch mit Summer of 69.

schon mal so toll, auch in seiner Einfachheit auch, weil es ist ja immer nur der gleiche Chord Change und der Sound ist monumental. Man will einfach nur mitsingen und auf die Straße laufen und seine Fäuste nach oben. Für mich so ein übergeordneter Protestsong und das ist ja was Musik auch machen kann. Es muss ja gar nicht im Text so vorhanden sein. Musik kann einen frei machen und kann einem Kräfte geben, die man gar nicht wusste, dass man sie hat. 80s.

0: Wahnsinn, was Musik für eine Power in einem wecken kann.
1: Dirk Darmstädter von den Jeremy Days über Tears for Fears. Shout!
2: Erstmal der Song.

0: Sonntag steht sie erstmals in einer Fußball-WM-Halbzeitpause live on stage. Madonna hier mit Material Girl bei 80s 80s. 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
1: Chaka Khan kündigt nach 7 Jahren ein neues Album an. Ja, die Soul-Legende meldet sich mit neuer Musik zurück. Am 18. September erscheint ihr, Achtung, 23. Studioalbum Shaqzilla. Mit dabei sind prominente Gäste wie zum Beispiel Snoop Dogg oder auch Lenny Kravitz. Die Songs entstanden gemeinsam mit Produzent Greg Kurstin und der Sängerin Sia. Und inhaltlich dreht sich das Album um Lebensfreude, Stärke und Selbstbestimmung. Chaka Khan beschreibt Shaqzilla als eines ihrer persönlichsten Werke, denn erstmals hat sie an jedem Song als Co-Autorin mitgeschrieben. Einen ersten Vorgeschmack gibt's bereits mit der Single Boogies in My Soul zusammen mit Snoop Dogg. Für die 73-Jährige läuft's ohnehin bestens. Anfang des Jahres wurde sie mit dem Grammy fürs Lebenswerk ausgezeichnet und ab Ende Juli kehrt dann auch noch I'm Every Woman, The Chaka Khan Musical, ins Wembley Park Theater in London zurück. 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

Ihr hört den coolen Sound der 80er, 80s, 80s ist an, kommt super weiter durch den Montag, jetzt mit einem Song aus unserem Party-Radio, bietet sich in den Sommerferien ja bestens an für Spontan-Partys. Checkt einfach mal auf 80s80s.de oder in unserer Sender-App unsere 34 Stream-Radios, da ist auch das Party-Radio dabei mit Nonstop 80s Party-Hits wie hier, jetzt Inner City mit Good Life. Limited.

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1: Im Studio Philipp Nützig. Rauchen wird in Deutschland bald wohl noch teurer. Bis 2030 soll der Preis für eine Schachtel Zigaretten auf knapp 12 Euro steigen. Das geht aus Plänen des Finanzministeriums hervor, schreibt das Redaktionsnetzwerk Deutschland. Mit den Extraeinnahmen sollen Lücken im Bundeshaushalt gestopft werden. Die USA und der Iran überziehen sich weiter gegenseitig mit Angriffen. In der vergangenen Nacht hat das US-Militär Raketenstellungen an der Straße von Hormuz bombardiert. Der Iran hat mit Attacken auf US-Stützpunkte geantwortet. Die neue Eskalation treibt die Ölpreise nach oben. Wer zu Unrecht im Gefängnis sitzt, soll dafür in Zukunft besser entschädigt werden. Für jeden Tag hinter Gittern gibt es nach einem Gesetzesentwurf von Justizministerin Hubich bald 100 Euro. Bislang sind es 75. Außerdem sollen die Kosten fürs Essen und die Unterkunft nicht mehr davon abgezogen werden. Die nächste Hitzewelle bringt vor allem die Menschen im Südwesten Deutschlands ins Schwitzen. Und immer mehr Menschen bundesweit leiden unter der Hitze. In einer Umfrage für die DRK berichtet inzwischen fast jeder Dritte von Gesundheitsproblemen, etwa Müdigkeit, Schlafstörungen oder Kreislaufbeschwerden.
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3: Sonnig und heiß geht's gerade durch Deutschland. Nur im Norden und Nordosten hängen mehr Wolken. Bis zum Nachmittag bleibt's in vielen Ecken trocken. Ab und zu sind da aber auch Schauer und einzelne Gewitter dabei. Dazu Höchstwerte von 25 bis 36 Grad. Morgen wieder Sonne und Wolken, im Süden und in den Mittelgebirgen eher Gewitter, maximal 35 Grad.
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5: Kurz nach 11, cool, dass ihr uns anhabt. Ich bin Torte, heute ist der 13. Juli, in der Musikwelt ein historisches Datum. Vor 41 Jahren schrieben Stars wie Queen, U2, Phil Collins, Elton John, Wham, David Bowie, Sade oder die Dire Straits Musikgeschichte. Denn am 13. Juli 1985 fand das bislang größte Benefizkonzert Live Aid statt. Aus Anlass der damals akuten Hungersnot in Äthiopien organisierten in nur 12 Wochen Bob Geldof und Mature das Konzert der Superlative. In London und Philadelphia traten mehr als 70 Künstler und Künstlerinnen auf. Weltweit schauten über 2 Milliarden Menschen am Fernseher zu. Alles dazu lest ihr auch auf 80s80s.de. Und hier ist Mitorganisator Mitch Jure mit If I Was.

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0: the Ocean mit Loverboy bei 80s. Kommt super weiter durch den Montag und kommt mit zu unserer nächsten Live-Event.
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0: 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Hier schon mal schön zur Einstimmung auf laue Sommerabende und Nächte. Hier ist Lionel Richie für euch mit All Night Long bei 80s.

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1: Heute am 13. Juli im Jahr 1985 feiert die britische Band Duran Duran ihren Platz 1 in den amerikanischen Singlecharts. Die Single A View to a Kill ist gleichzeitig der erste Bond-Song, der es bis auf Platz 1 der US-Charts schafft. In den britischen Charts belegen gleichzeitig Sister Sledge die Spitzenposition mit ihrer Single Frankie.

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Dazu gehört auch das Rock-Radio, ausschließlich für den besonderen Rock-Sound der 80er. Wie jetzt der britische Rockstar John Parr mit St. Elmo's Fire.

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1: Im Studio Philipp Nützig. Rauchen könnte in Deutschland bald noch teurer werden. Um die Haushaltslücke zu stopfen, will Schwarz-Rot die Tabaksteuer offenbar stärker erhöhen als geplant. Wie das RND berichtet, soll der Preis für eine Schachtel bis 2030 schrittweise auf knapp 12 Euro steigen. Außenminister Wadephul fordert die USA und den Iran nach der neuen Angriffswelle zu direkten Verhandlungen auf. Jeder Angriff sei ungerechtfertigt. Die Welt brauche endlich eine frei passierbare Straße von Hormuz, sagte er. Die neuen gegenseitigen Attacken lassen aktuell die Ölpreise steigen. Die Berliner CDU will heute Finanzsenator Evers offiziell zum Spitzenkandidaten für die Wahl im September machen. Das Ganze gilt als Formsache. Der regierende Bürgermeister Wegner hatte Freitag einen Rückzieher gemacht. Grund ist die Debatte über sein Krisenmanagement beim Stromausfall Anfang des Jahres. Jurassic Park-Star Sam Neill ist im Alter von 78 Jahren gestorben. Das hat seine Familie mitgeteilt. Der Neuseeländer hatte zuletzt auch in Serien wie Peaky Blinders mitgespielt. Neill litt an Leukämie, galt zuletzt aber als krebsfrei.
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3: Sonnig und heiß geht's gerade durch Deutschland. Nur im Norden und Nordosten hängen mehr Wolken. Bis zum Nachmittag bleibt's in vielen Ecken trocken. Ab und zu sind da aber auch Schauer und einzelne Gewitter dabei. Dazu Höchstwerte von 25 bis 36 Grad. Morgen wieder Sonne und Wolken, im Süden und in den Mittelgebirgen eher Gewitter, maximal 35 Grad.
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4: Schönen Start in eure erste große Mittagspause der neuen Woche oder in euren Sommerferien. Hi, ich bin Torte, serviere euch wie gewohnt mittags unter der Woche jetzt wieder feinsten Maxi-Single-Sound. Gleich Wet, Wet, Wet mit Wishing I Was Lucky in der 12-Inch-Maxi-Version. Vorher noch das britische Synthie-Duo Blancmange mit Blind Vision als Maxi-Single.

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0: 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Läuft hier jeden Mittag unter der Woche ab kurz nach 12. Ich bin Torte, spiele euch täglich drei coole Maxis in der schönsten Pause des Tages aus unserem Maxi-Radio. Das findet ihr in unserer Sender-App und auf 80s80s.de und genießt darüber Maxis nonstop. Hier in der Maxi-Pause laufen auch immer wieder eure Maxi-Musikwünsche. Schickt ihr mir ganz einfach auch über App oder Web. So wünscht sich heute Jürgen Lutze für seine Pause die Swing Out Sister mit Breakout in der Maxi-Version jetzt bei 80s80s.

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1: Wham schreiben Popgeschichte und das jetzt auch im Kino. Genau. Über 40 Jahre nach ihrem legendären China-Besuch kommt die Geschichte von Wham jetzt zurück auf die große Leinwand. Die neue Doku Wham 10 Days in China startet Ende Juli und erzählt von der historischen 10-tägigen Reise von George und Andrew. 1985 waren Wham nämlich die erste westliche Popband, die nach der Kulturrevolution in China auftrat. Ein Meilenstein der Musikgeschichte. Die Doku zeigt restauriertes Archivmaterial, bisher unveröffentlichte Aufnahmen und auch neue Interviews mit Andrew Ridgeley. Nach dem Kinostart soll der Film dann auch bei der BBC laufen. Für Fans ist das eine emotionale Erinnerung an George Michael und ein Moment, der bewiesen hat, dass Popmusik Grenzen überschreiten kann. 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

80s, 80s ist bei euch an, wo immer ihr uns hört, noch in der Mittagspause, auf dem Campingplatz oder beim Sommerferienausflug. Dabei jetzt viel Spaß mit einem Song aus unserem Prince Radio. Findet ihr wie noch 33 weitere Stream-Radios in unserer Sender-App und online auf 80s80s.de. Über das Prince Radio genießt ihr durchweg Prince-Hits nonstop, wie hier jetzt Prince and the Revolution mit Raspberry Barrett bei 80s80s.

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1: Im Studio Philipp Nützig. Das Social-Media-Verbot für Kinder rückt wieder ein bisschen näher. Jetzt haben sich auch EU-Experten dafür ausgesprochen, dass TikTok, Insta und Co. bald unter 13 Jahren tabu sind. Ob, wie und wann der Vorschlag auch in ein EU-Gesetz gegossen wird, ist aber noch offen. Rauchen wird in Deutschland bald wohl noch teurer. Bis 2030 soll der Preis für eine Schachtel Zigaretten auf knapp 12 Euro steigen. Das geht aus Plänen des Finanzministeriums hervor, schreibt das Redaktionsnetzwerk Deutschland. Mit den Extraeinnahmen sollen Lücken im Bundeshaushalt gestopft werden. Die USA und der Iran überziehen sich weiter gegenseitig mit Angriffen. In der vergangenen Nacht hat das US-Militär Raketenstellungen an der Straße von Hormuz bombardiert. Der Iran hat mit Attacken auf US-Stützpunkte geantwortet. Die neue Eskalation treibt die Ölpreise nach oben. Die nächste Hitzewelle bringt vor allem die Menschen im Südwesten Deutschlands ins Schwitzen. Und immer mehr Menschen bundesweit leiden unter der Hitze. In einer Umfrage für die DRK berichtet inzwischen fast jeder Dritte von Gesundheitsproblemen, etwa Müdigkeit, Schlafstörungen oder Kreislaufbeschwerden.
2: Mit KI-Support. Sonnig und richtig heiß ist es gerade in vielen Ecken. Nur im Norden hängen mehr Wolken und am Nachmittag sind da vereinzelt Schauer und Gewitter drin. Sonst bleibt es meistens trocken mit Höchstwerten zwischen 25 und 36 Grad. Morgen geht's mit Sonne und Wolken weiter. Im Süden können Gewitter hochgehen, maximal bis 35 Grad.
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5: Kurz nach eins, schön, dass ihr weiter dabei seid. Ich bin Torte. Wir feiern heute 41 Jahre Live Aid, eines der größten Benefizkonzerte der Musikgeschichte gegen die Hungersnot in Afrika. Es bestand aus zwei gigantischen Live-Events, die beide am 13. Juli 1985 einmal im Londoner Wembley Stadion und im John F. Kennedy Stadium in Philadelphia stattfanden. Über 2 Milliarden Menschen verfolgten Live Aid am Fernseher mit den über 70 Acts von David Bowie, Queen, Madonna, Elton John, Dire Straits, Phil Collins oder auch den Hooters aus Philadelphia. Hier jetzt mit Johnny B.

0: 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Madonna, Like a Virgin.
1: Du hast dir gerade deine Karriere ruiniert, tobt Madonnas Manager nach ihrem Auftritt bei den MTV Video Music Awards 1984. Sie war in einem aufreizenden Brautkleid aufgetreten, hatte sich am Boden gewälzt, gestöhnt und so für einen echten Skandal gesorgt. Doch egal, wie sehr sich die Moralhüter aufregten, die Kids hatten Bock auf diese Regelbrecherin und nur wenige Tage später steht Like a Virgin auf der Nummer 1 der US-Charts.

Bruce Hornsby and the Range mit The Way It Is bei 80s80s. Mehr so coole 80s Soft Rock Hits genießt ihr jederzeit in unserem Romantic Rock Radio auf 80s80s.de oder in unserer Sender-App. Darüber stehen euch jeweils 34 Stream-Radios zur Verfügung, so auch passend zum tollen Wetter. Das Summer Radio mit den größten Sommerhits der 80er, wie hier jetzt Baltimore mit Tarzan Boy.

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1: Heute am 13. Juli im Jahr 1985 feiert die britische Band Duran Duran ihren Platz 1 in den amerikanischen Singlecharts. Die Single A View to a Kill ist gleichzeitig der erste Bond-Song, der es bis auf Platz 1 der US-Charts schafft.
2: Hey Frankie!
1: In den britischen Charts belegen gleichzeitig Sister Sledge die Spitzenposition mit ihrer Single Frankie.

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Irgendwo auf der Welt ist immer Happy Hour. Die House Martins waren das bei 80s. Kommt super weiter durch den Montag jetzt mit einem Song aus unserem App und Web Deutsch Radio. Da habe ich gleich den 80s-Star für euch, von dem jetzt 28 Jahre nach seinem Tod bislang unveröffentlichte Fotos aus seinem letzten professionellen Fotoshooting aufgetaucht sind. Die Rede ist von Falco. Die Bilder zeigen ihn entspannt mit blond gefärbten kurzen Haaren à la Billy Idol, nahbar und voller Vorfreude auf eine neue Karrierephase. Geplant war ein neues Konzept unter dem Titel Kommissar 2000. Doch nach seinem tödlichen Unfall 1998 verschwanden die Aufnahmen im Archiv. Jetzt werden sie erstmals veröffentlicht. Und hier ist Falco für euch mit Junge Römer bei 80s.

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1: Im Studio Gisa Weber. Kein TikTok, Insta oder Snapchat unter 13 Jahren. Und das überall in der EU. Das schlagen von der EU-Beauftragte Experten vor. Das Gremium bringt auch Beschränkungen für ältere Jugendliche ins Spiel, solange Online-Plattformen nicht ausreichend vor Suchtgefahren, Hassrede oder Gewaltdarstellungen schützen. Rauchen könnte in Deutschland bald noch deutlich teurer werden. Um eine Haushaltslücke zu stopfen, will Schwarz-Rot die Tabaksteuer offenbar stärker erhöhen als geplant. Wie das RND berichtet, soll der Preis für eine Schachtel bis 2030 schrittweise auf knapp 12 Euro steigen. Greift Russland in der Ukraine ganz gezielt Krankenhäuser, Rettungswagen und Co. an? Dieser Vorwurf kommt von der Hilfsorganisation Ärzte ohne Grenzen, die auch klar macht, dass solche Angriffe eindeutig ein Kriegsverbrechen wären. Das hat es bei einer Fußball-WM noch nie gegeben. Zum ersten Mal sind die ersten vier Teams der FIFA-Weltrangliste auch die besten vier Teams im Turnier. Morgen steht dann das erste Halbfinale zwischen Frankreich und Spanien an. Mittwoch folgt das Duell zwischen England und Argentinien.
2: 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Sonnig und richtig heiß ist es gerade in vielen Ecken. Nur im Norden hängen mehr Wolken und am Nachmittag sind da vereinzelt Schauer und Gewitter drin. Sonst bleibt es meistens trocken mit Höchstwerten zwischen 25 und 36 Grad. Morgen geht's mit Sonne und Wolken weiter. Im Süden können Gewitter hochgehen, maximal bis 35 Grad.
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4: Kurz nach zwei, schön, dass ihr dabei seid. Ich bin Torte, schönen Start schon in den Montagnachmittag für euch, ob at work, schon im Feierabend oder in euren Sommerferien. Genießt das Sommerwetter und dazu jederzeit aus unserem App und Web Summer Radio die größten und coolsten Sommerhits der 80er, wie hier The Stranglers mit Always the Sun.

0: Diese Band war die Blaupause für unseren eigenen Erfolg. Dirk Darmstädter von den Jeremy Days über The Cure, Lullaby.
1: Cure, natürlich ganz, ganz wichtige Gruppe, auch gerade in den 80er Jahren, auch wenn man sich ihren ganzen Werdegang anschaut, von einer wirklich New Wave Band zu einer Full-Fledged Pop-Wahnsinnstruppe. Wir haben damals als Jeremy Days immer geguckt, welche Techniker und welche Produzenten haben mit The Cure gearbeitet, weil mit denen würden wir auch ganz gerne arbeiten. Großartige Songs, tolle Band und hier kommt eines ihrer schönsten Stücke.

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1: Ein Italo-Disco-Highlight kündigt sich an, denn zum ersten Mal steigt in Deutschland ein großes Italo-Disco-Festival. Der elektronische Synthi-Sound der 80er ist ja seit sehr vielen Jahren wieder angesagt. Mit Unterstützung des Kult-Italo-Labels Zyx konnten ganze 14 Originalstars und Bands der 80er für ein gemeinsames Event gewonnen werden. Mit live dabei on stage unter anderem Initiatorin Linda Drizzle. Außerdem My Mine oder auch Ken Laszlo. Ja, und auch Disco-Legenden, die seit den 80ern live kaum anzutreffen sind, wie zum Beispiel Mike Marine oder Kano, haben schon zugesagt. An den Turntables 80s DJ Dodge. Das große Italo-Disco-Event findet am 28. November im Kraftverkehr in Chemnitz statt und alle Infos und den Ticketlink bekommt ihr auf 80s80s.de. Mehr News.

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Freddie Mercury mit I Was Born to Love You bei 80s 80s. Freddies und auch die coolsten und erfolgreichsten Hits seiner Band findet ihr alle in unserem Queen Radio auf 80s80s.de und in unserer kostenlosen Sender-App. Dort findet ihr insgesamt 34 geile Stream-Radios, so auch das Funk and Soul Radio mit den groovigsten Hits der 80er, wie hier jetzt. George Benson für euch aus der Produktion von Quincy Jones mit

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1: Im Studio Gisa Weber. Das Social-Media-Verbot für Kinder rückt wieder ein bisschen näher. Jetzt haben sich auch EU-Experten dafür ausgesprochen, dass TikTok, Insta und Co. bald unter 13 Jahren tabu sind. Ob, wie und wann der Vorschlag auch in ein EU-Gesetz gegossen wird, ist aber noch offen. Rauchen wird in Deutschland bald wohl noch teurer. Bis 2030 soll der Preis für eine Schachtel Zigaretten auf knapp 12 Euro steigen. Das geht aus Plänen des Finanzministeriums hervor, schreibt das Redaktionsnetzwerk Deutschland. Mit den Extraeinnahmen sollen Lücken im Bundeshaushalt gestopft werden. Außenminister Wadefuhl fordert die USA und den Iran nach der neuen Angriffswelle zu direkten Verhandlungen auf. Jeder Angriff sei ungerechtfertigt, die Welt brauche endlich eine frei passierbare Straße von Hormuz, sagte er. Die neuen gegenseitigen Attacken lassen aktuell die Ölpreise steigen. Vor dem WM-Halbfinale zwischen Frankreich und Spanien sorgt ein Rassismusvorfall für Empörung. Spaniens Ex-Premier Rajoy hatte geschrieben, Frankreich habe einen hervorragenden Kader, nur ohne Franzosen. Spaniens aktueller Regierungschef Sanchez sagt dagegen klar, möge der Beste gewinnen und der Rassismus verlieren. 80s
2: mit KI-Support. Sonnig und richtig heiß ist es heute Nachmittag in vielen Ecken. Nur im Norden und Nordosten hängen mehr Wolken und da kann auch mal ein Schauer oder ein Gewitter dabei sein. Sonst bleibt's trocken. Die Temperaturen liegen jetzt je nach Region so bei 19 bis 36 Grad. Morgen geht's weiter warm, aber mit mehr Wolken und im Süden können kräftige Gewitter aufflammen, maximal bis etwa 35 Grad.
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4: Kurz nach 15 Uhr ist es, ich bin George. Glückwunsch an alle Geburtstagskinder. Mir ist nämlich gerade aufgefallen, mein Lieblings-Enterprise-Captain nach Captain Kirk, nämlich der gute Jean-Luc Picard alias Patrick Stewart, ist heute 86 geworden. Alte Hütte. Im wahrsten Sinne des Wortes. Alles gut auf jeden Fall. Bei mir gleich weiter mit U2, Cameo und jetzt erstmal Level 42.

0: 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U2, Sunday, Bloody Sunday.
1: 30. Januar 1972 eröffnet die Polizei in der nordirischen Stadt Derry das Feuer auf Demonstranten. Am Ende sind 13 von ihnen tot. Der furchtbare Tag geht in die Geschichte ein, als Bloody Sunday. Gut 10 Jahre später schreiben U2 einen Song über dieses Ereignis. Sunday, Bloody Sunday. Und das ist bis heute das meistgespielte Lied auf U2-Konzerten und wegen der Spannungen durch den Brexit leider immer noch aktuell.

0: Ladies and Gents, Montagnachmittag, jetzt wieder mit einer herrlichen Perle aus unserem Summer Radio für die passende musikalische Sommerlaune. Kommt sofort, aber es wird noch sommerlicher.
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0: 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Und das ist so richtig schöne Sommerlaune, an die man sich noch lange erinnern kann. Ihr kennt das ja aus den letzten Jahren. Und bei mir jetzt weiter mit Summer Mucke von den Beach Boys und Kokomo auf 80s80s.

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1: Heute am 13. Juli im Jahr 1985 feiert die britische Band Duran Duran ihren Platz 1 in den amerikanischen Singlecharts. Die Single A View to a Kill ist gleichzeitig der erste Bond-Song, der es bis auf Platz 1 der US-Charts schafft.
2: Hey Frankie!
1: In den britischen Charts belegen gleichzeitig Sister Sledge die Spitzenposition mit ihrer Single Frankie.

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80s, 80s, jetzt mit herrlicher Mucke aus unserem Love Radio online und in der App für die Love Songs der 80er. Aber theoretisch könntest du diesen Song auch unserem Bundeskanzler widmen. The Promise You Made, eine zart dramatische Erinnerung von Cock Robin. Aber ich glaube, die meinten dann doch ein bisschen was anderes. Cock Robin auf 80s, 80s. 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
1: Im Studio Gisa Weber. Kein TikTok, Insta oder Snapchat unter 13 Jahren. Und das überall in der EU. Das schlagen von der EU beauftragte Experten vor. Das Gremium bringt auch Beschränkungen für ältere Jugendliche ins Spiel, solange Online-Plattformen nicht ausreichend vor Suchtgefahren, Hassrede oder Gewaltdarstellungen schützen. Rauchen könnte in Deutschland bald noch deutlich teurer werden. Um eine Haushaltslücke zu stopfen, will Schwarz-Rot die Tabaksteuer offenbar stärker erhöhen als geplant. Wie das RND berichtet, soll der Preis für eine Schachtel bis 2030 schrittweise auf knapp 12 Euro steigen. Auf Flugreisen dürfen Kinder ohne Reservierungsaufpreis neben ihren Eltern sitzen. Die EU hat jetzt endgültig die neuen Fluggastrechte beschlossen. Dazu gehört auch, dass Fluggäste einfacher als bisher an ihre Entschädigung kommen, wenn ihr Flieger stark verspätet war oder kurzfristig gestrichen wurde. Das hat es bei einer Fußball-WM noch nie gegeben. Zum ersten Mal sind die ersten vier Teams der FIFA-Weltrangliste auch die besten vier Teams im Turnier. Morgen steht dann das erste Halbfinale zwischen Frankreich und Spanien an. Mittwoch folgt das Duell zwischen England und Argentinien.
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3: Sonnig und richtig heiß ist es heute Nachmittag in vielen Ecken. Nur im Norden und Nordosten hängen mehr Wolken und da kann auch mal ein Schauer oder ein Gewitter dabei sein. Sonst bleibt's trocken. Die Temperaturen liegen jetzt je nach Region so bei 19 bis 36 Grad. Morgen geht's weiter warm, aber mit mehr Wolken und im Süden können kräftige Gewitter aufflammen, maximal bis etwa 35 Grad.
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5: Kurz nach 16 Uhr Montag Nachmittag gleich wieder mit einer neuen Folge von Peters Pop Stories. Spannende Geschichten und Background zu unseren 80s Lieblingssongs. Dieses Mal dreht sich alles rund um die Band mit den verrückten Frisuren. Aber gleich mehr dazu. Jetzt erstmal rein in die Stunde mit einem Sommerhit von Tony Esposito. Hört ihr auch online und in der App in unserem Summer Radio Kalimba de Luna.

0: Konkurrenten, die doch befreundet waren. Steve Norman von Spandau Ballet über Duran Duran, A View to a Kill.
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2: Spandau Ballet und Duran Duran galten lange als große Rivalen, aber hinter den Kulissen war da immer gegenseitiger Respekt. Wir haben nie gegeneinander gearbeitet, sondern eher nebeneinander. Wenn wir uns getroffen haben, war das wie unter alten Freunden. A View to a Kill erinnert mich genau daran.
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0: 80s, Montag im Feierabend-Endspurt. Ich bin George, grüße euch. Und montags rollen wir ja immer wieder gerne den roten Teppich für euch aus.
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0: Ja, spannende Stories hinter den Kulissen der 80er Songs. Interessante Fakten zu unseren Lieblingstracks der 80s, das alles gibt es bei Peters Pop Stories online und in der App auch als eigenes Radio Nonstop. Und montags gibt es ja immer eine neue Folge daraus. Heute geht es um den Song Wishing, einer bei uns doch sehr erfolgreichen New Wave Band. Peter?
2: Es geht um Flock of Seagulls. Und da kann man sagen, der Prophet gilt ja nichts im eigenen Land, denn die Jungs waren in den USA wirklich schon richtig erfolgreich und in England kannte sie eigentlich kaum jemand. Und deshalb konnten sie da relativ unbehelligt rumlaufen und ins Pub gehen. Und irgendwann gab es da eine Begegnung und die hat zu diesem Song geführt, der einer ihrer erfolgreichsten geworden ist. Mehr möchte ich eigentlich nicht sagen. Alles Weitere gibt's in der ausführlichen Pop-Story jetzt ganz neu als Podcast.

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News. Chaka Khan kündigt nach 7 Jahren ein neues Album an. Ja, die Soul-Legende meldet sich mit neuer Musik zurück. Am 18. September erscheint ihr, Achtung, 23. Studioalbum Chakzilla. Mit dabei sind prominente Gäste wie zum Beispiel Snoop Dogg oder auch Lenny Kravitz. Die Songs entstanden gemeinsam mit Produzent Greg Kurstin und der Sängerin Sia. Und inhaltlich dreht sich das Album um Lebensfreude, Stärke und Selbstbestimmung. Chaka Khan beschreibt Chakzilla als eines ihrer persönlichsten Werke, denn erstmals hat sie an jedem Song als Co-Autorin mitgeschrieben. Einen ersten Vorgeschmack gibt's bereits mit der Single Boogies in My Soul zusammen mit Snoop Dogg. Für die 73-Jährige läuft's ohnehin bestens. Anfang des Jahres wurde sie mit dem Grammy fürs Lebenswerk ausgezeichnet und ab Ende Juli kehrt dann auch noch I'm Every Woman, The Chaka Khan Musical, ins Wembley Park Theater in London zurück. Chaka Khans 80er-Hit hört ihr übrigens auch in unserem Funk and Soul Radio auf 80s80s.de oder in unserer Sender-App.

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Von einer Synthie-Pop-Hymne zur nächsten, gleich mit The Human League. Wahrscheinlich einer der legendärsten Tracks an den elektronischen Tasten ever, Don't You Want Me. Und dazwischen gesellt sich Musik aus unserem Rock- und Party-Radio. Denn gutgelaunter Rock kam schon immer von Huey Lewis and the News, The Power of Love und mehr Radios gibt es auch online und in der App 24.

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1: Im Studio Gisa Weber. Das Social-Media-Verbot für Kinder rückt wieder ein bisschen näher. Jetzt haben sich auch EU-Experten dafür ausgesprochen, dass TikTok, Insta und Co. bald unter 13 Jahren tabu sind. Ob, wie und wann der Vorschlag auch in ein EU-Gesetz gegossen wird, ist aber noch offen. Rauchen wird in Deutschland bald wohl noch teurer. Bis 2030 soll der Preis für eine Schachtel Zigaretten auf knapp 12 Euro steigen. Das geht aus Plänen des Finanzministeriums hervor, schreibt das Redaktionsnetzwerk Deutschland. Mit den Extraeinnahmen sollen Lücken im Bundeshaushalt gestopft werden. US-Präsident Trump will die Straße von Hormuz übernehmen und dann Geld dafür kassieren, dass die USA die wichtige Meerenge absichern. Der Iran erklärte prompt, das werde man nicht zulassen. Zuletzt hatten sich die USA und der Iran wieder mit gegenseitigen Angriffen überzogen. Vor dem WM-Halbfinale zwischen Frankreich und Spanien sorgt ein Rassismusvorfall für Empörung. Spaniens Ex-Premier Rajoy hatte geschrieben, Frankreich habe einen hervorragenden Kader, nur ohne Franzosen. Spaniens aktueller Regierungschef Sanchez sagt dagegen klar, möge der Beste gewinnen und der Rassismus verlieren. 80s
2: mit KI-Support. Sonnig und ziemlich heiß ist es gerade in vielen Ecken. Nur im Norden hängen mehr Wolken und da kann am späten Nachmittag auch mal ein Schauer oder ein Gewitter runterkommen. Sonst bleibt es meist trocken. Dazu liegen die aktuellen Spitzenwerte bei 30 bis 36 Grad. Morgen gibt es Sonne und Wolken. Im Süden sind kräftige Gewitter drin. Maximal werden es bis zu 35 Grad.
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4: Montag, Feierabend-Endspurt, kurz nach 17 Uhr, liebe 80s-80s-Freunde. Jetzt mit Musik von U2 und es gibt Neues von U2. Sie haben ihre neue Single Street of Dreams veröffentlicht, Teil ihres kommenden neuen Albums, das noch in diesem Jahr erscheinen soll. Und man muss sich das mal reinziehen. Im September feiert die Band ihr 50-jähriges, seit Gründung krass. Und vielleicht kommt ja auch schon im September das neue Album. Aber jetzt erstmal Pride in the Name of Love.

0: 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Falco, Genie.
1: Der ZDF-Journalist Dieter Kronzucker traut seinen Ohren nicht, als Deutschlands Radiosender einen Song über Kindesentführung spielen. Er ist empört, weil seine eigenen Kinder vor einigen Jahren tatsächlich entführt wurden. Zum Glück kamen sie aber wieder frei. Im ZDF-Heute-Journal berichtet er über das Skandallied. Während viele Radiostationen den Song daraufhin boykottieren, wollen die Fans ihn umso mehr hören. Genie hält sich 5 Monate in den deutschen Charts und wird Falcos umstrittenster Hit. 80s, 80s.
2: 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Wer hat verloren? 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Ich mich? 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
1: In den letzten Monaten ist die Zahl der vermissten Personen dramatisch angestiegen. Die jüngste Veröffentlichung der lokalen Polizeibehörde berichtet von einem weiteren tragischen Fall. Es handelt sich um ein 19-jähriges Mädchen, das zuletzt vor 14 Tagen gesehen wurde. Die Polizei schließt die Möglichkeit nicht aus, dass es sich hier um ein Verbrechen handelt.

0: 80s, am Montagnachmittag jetzt wieder mit einer herrlichen Perle aus unserem Summer Radio. Für die passende musikalische Sommerlaune kommt sofort, aber es geht noch sommerlicher.
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0: 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Aber jetzt zu unserem Song aus unserem Summer Radio. MC Micah G und DJ Sven.
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1: Heute am 13. Juli im Jahr 1985 feiert die britische Band Duran Duran ihren Platz 1 in den amerikanischen Singlecharts. Die Single A View to a Kill ist gleichzeitig der erste Bond-Song, der es bis auf Platz 1 der US-Charts schafft. In den britischen Charts belegen gleichzeitig Sister Sledge die Spitzenposition mit ihrer Single Frankie.

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Ja, eine Corvette hat mir meine Frau als Familienauto nicht erlaubt. Auch nicht einer Anführungsstriche Little Red Corvette hinterherzuschauen, wie das Prince wohl gemacht hat. Ja, aber der Song ist klasse. Aus unserem Prince Radio online und in der App. Liebe 80s Freunde, hier ist die Corvette. 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
1: Im Studio Gisa Weber. Nächste Eskalationsstufe im Iran-Krieg. US-Präsident Trump hat erneut angekündigt, die iranischen Häfen in der Straße von Hormuz zu blockieren. Auch der Iran hatte die wichtige Meerenge für gesperrt erklärt. Sollten dort dann wieder keine Öltanker durchkommen, werden die Ölpreise wohl weiter steigen. VW steckt in der Krise und laut Konzernchef Blume müssten rechnerisch 50.000 Jobs weltweit wegfallen, um den Konzern wieder auf Kurs zu bringen. Und zwar zusätzlich zu den 50.000 Jobs, deren Abbau schon beschlossene Sache ist. Es werden aber auch andere Sparmaßnahmen geprüft, so Blume weiter. Kein TikTok, Insta oder Snapchat unter 13 Jahren. Und das überall in der EU. Das schlagen von der EU beauftragte Experten vor. Das Gremium bringt auch Beschränkungen für ältere Jugendliche ins Spiel, solange Online-Plattformen nicht ausreichend vor Suchtgefahren, Hassrede oder Gewaltdarstellungen schützen. Das hat es bei einer Fußball-WM noch nie gegeben. Zum ersten Mal sind die ersten 4 Teams der FIFA-Weltrangliste auch die besten 4 Teams im Turnier. Morgen steht dann das erste Halbfinale zwischen Frankreich und Spanien an. Mittwoch folgt das Duell zwischen England und Argentinien.
2: Mit KI-Support. Sonne und Wolken wechseln sich heute Abend ab. In der Nordhälfte sind aber vereinzelt noch Schauer oder Gewitter drin. Sonst bleibt's oft trocken und freundlich. In der Nacht klingt das nach und nach ab. Zwischendurch wird's klarer. Im Südwesten kann später nochmal ein Gewitter aufziehen. Bei Tiefstwerten zwischen 21 und 13 Grad. Morgen dann ziemlich warm bis heiß. Sonne, später mehr Wolken und vor allem im Süden. Und in der Mitte kräftige Gewitter mit Starkregen. Maximal bis 35 Grad.
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4: Jetzt kurz nach 18 Uhr Montagabend, ich bin George, grüße euch, immer was los bei uns, gleich wieder eine neue Folge von Peters Pop Stories. Ihr wisst ja, spannende Hintergrundgeschichten und Fakten zu unseren 80s Lieblingssongs und gleich dreht es sich rund um eine Band mit verrückten Frisuren, aber jetzt erstmal rein in die Stunde mit Musik aus unserem Summer Radio oder auch Reggae Radio online und in der App, in dem Fall UB40 Kingston Town.

0: 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Reinhold Heil von Spliff über Howard Jones. What is Love?
1: Howard Jones mal live gesehen, ich glaube im Quartier Latin. Er alleine natürlich mit Synthesizern und Drumcomputern und hat keine Bandmaschine gehabt, so wie ich die Sache sehe, sondern hatte das alles im Griff und hat diese unglaublichen Vokalparts gesungen selber. Und das hat mich völlig fertig gemacht, weil ich gedacht habe, das sowas könnte ich nie im Leben, obwohl ich diese Musik gerne machen würde, auch solche Songs gerne schreiben würde, aber dann mich auf die Bühne stellen, ich würde in die Hose machen. Und das hat er da Tour after Tour oder so hat er das durchgezogen und deswegen einer der

0: Duran Duran, Notorious. 80s, 80s, Montag im Feierabend-Endspurt. Ich bin George, grüße euch. Und montags rollen wir ja immer wieder gerne den roten Teppich für euch aus.
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0: Ja, spannende Stories hinter den Kulissen der 80er Songs. Interessante Fakten zu unseren Lieblingstracks der 80s, das alles gibt es bei Peters Pop Stories online und in der App auch als eigenes Radio Nonstop. Und montags gibt es ja immer eine neue Folge daraus. Heute geht es um den Song Wishing, einer bei uns doch sehr erfolgreichen New Wave Band. Peter?
2: Es geht um Flock of Seagulls. Und da kann man sagen, der Prophet gilt ja nichts im eigenen Land, denn die Jungs waren in den USA wirklich schon richtig erfolgreich und in England kannte sie eigentlich kaum jemand. Und deshalb konnten sie da relativ unbehelligt rumlaufen und ins Pub gehen. Und irgendwann gab es da eine Begegnung und die hat zu diesem Song geführt, der einer ihrer erfolgreichsten geworden ist. Mehr möchte ich eigentlich nicht sagen. Alles Weitere gibt's in der ausführlichen Pop-Story jetzt ganz neu als Podcast.

Wham! Schreiben Popgeschichte und das jetzt auch im Kino. Genau. Über 40 Jahre nach ihrem legendären China-Besuch kommt die Geschichte von Wham! Jetzt zurück auf die große Leinwand. Die neue Doku Wham! 10 Days in China startet Ende Juli und erzählt von der historischen 10-tägigen Reise von George und Andrew. 1985 waren Wham! Nämlich die erste westliche Popband, die nach der Kulturrevolution in China auftrat. Ein Meilenstein der Musikgeschichte. Die Doku zeigt restauriertes Archivmaterial, bisher unveröffentlichte Aufnahmen und auch neue Interviews mit Andrew Ridgeley. Nach dem Kinostart soll der Film dann auch bei der BBC laufen. Für Fans ist das eine emotionale Erinnerung an George Michael und ein Moment, der bewiesen hat, dass Popmusik Grenzen überschreiten kann. 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

80s, 80s am Montagabend. Ich bin George, ich grüße euch. Und für alle, die es noch nicht wissen, ja, wir haben ja ganz viele verschiedene Radios für euch online und in der kostenlosen App, weil es so viel geile 80er-Jahre-Mucke gibt, ne? 24-7 könnt ihr da alles durchhören. Für jeden Musikgeschmack, jede Laune. Also meine Lieblingsradios sind Italo-Disco, Breakdance, EBM, aber auch dieses Freestyle-Radio, ja, mit den ganz typischen Miami-Summer-Disco-Elektro-Sound der späten 80er. Daraus habe ich euch jetzt mal Judy Torres rausgesucht, No Reason to Cry auf 80s, 80s.

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1: Im Studio Gisa Weber. Steigen die Ölpreise jetzt wieder deutlich an? Die Lage im Iran-Krieg eskaliert weiter. US-Präsident Trump hat auch wieder eine Hafenblockade in der Straße von Hormuz angekündigt. Sollten damit wieder keine Öltanker durch die Meerenge kommen, dürfte das die Ölpreise weiter in die Höhe treiben. Das Social-Media-Verbot für Kinder rückt wieder ein bisschen näher. Jetzt haben sich auch EU-Experten dafür ausgesprochen, dass TikTok, Insta und Co. bald unter 13 Jahren tabu sind. Ob, wie und wann der Vorschlag auch in ein EU-Gesetz gegossen wird, ist aber noch offen. Rauchen wird in Deutschland bald wohl noch teurer. Bis 2030 soll der Preis für eine Schachtel Zigaretten auf knapp 12 Euro steigen. Das geht aus Plänen des Finanzministeriums hervor, schreibt das Redaktionsnetzwerk Deutschland. Mit den Extraeinnahmen sollen Lücken im Bundeshaushalt gestopft werden. Vor dem WM-Halbfinale zwischen Frankreich und Spanien sorgt ein Rassismusvorfall für Empörung. Spaniens Ex-Premier Rajoy hatte geschrieben, Frankreich habe einen hervorragenden Kader, nur ohne Franzosen. Spaniens aktueller Regierungschef Sanchez sagt dagegen klar, möge der Beste gewinnen und der Rassismus verlieren.
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3: Sonne und Wolken wechseln sich heute Abend ab. In der Nordhälfte sind aber vereinzelt noch Schauer oder Gewitter drin. Sonst bleibt's oft trocken und freundlich. In der Nacht klingt das nach und nach ab. Zwischendurch wird's klarer. Im Südwesten kann später nochmal ein Gewitter aufziehen. Bei Tiefstwerten zwischen 21 und 13 Grad. Morgen dann ziemlich warm bis heiß. Sonne, später mehr Wolken und vor allem im Süden. Und in der Mitte kräftige Gewitter mit Starkregen. Maximal bis 35 Grad.
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4: Kurz nach 19 Uhr für euch immer drei coole Tracks aus unserem Italo Disco Radio. Gleich mit einer der verträumtesten Elfen auf der musikalischen Bühne überhaupt. Aber erstmal rein mit einer Art Boygroup des Italo Disco in den 80ern. Torrevado, Living in the Shuttle ist wohl das bekannteste Stück von ihnen. Ziemlich geiler Popsong, wie ich finde. Ist sogar auch in den USA erschienen und war weltweit in den entsprechenden Dance Charts. Torrevado jetzt für euch, Living in the Shuttle.
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0: War das The Night mit der herrlichen, unvergleichlichen Performance einer Monica Stucci auf der Bühne und natürlich der Stimme im Studio von Dora Carofiglio. Viel italienische Namen, aber kein Wunder. Wir sind im Metallo Disco Request kurz nach 19 Uhr für euch immer drei Songs aus unserem Metallo Disco Radio online und in der App. Und vielen Dank auch für eure zahlreichen Sprachnachrichten, wie auch die von Jens Gaudig zum folgenden Track.
1: Auch was ich leider bei euch viel zu wenig höre, Kaffee, I Love My Radio, das ist ja eigentlich die Hymne, die müsste bei euch eigentlich jeden Tag mindestens einmal laufen.
0: Ja, passiert ja auch mal, lieber. Hier ist sie, Taffy. 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
1: Heute am 13. Juli im Jahr 1985 feiert die britische Band Duran Duran ihren Platz 1 in den amerikanischen Singlecharts. Die Single A View to a Kill ist gleichzeitig der erste Bond-Song, der es bis auf Platz 1 der US-Charts schafft.
2: Hey Frankie!
1: In den britischen Charts belegen gleichzeitig Sister Sledge die Spitzenposition mit ihrer Single Frankie.

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80s am Montagabend. Das Schöne am Feierabend ist ja auch, ihr könnt ganz entspannt auf spannende, interessante musikalische Entdeckungsreise gehen bei uns kostenlos in der 80s App oder natürlich online mit unseren weit über 30 Radios für jeden Musikgeschmack, jede Laune aus unserem Funk and Soul Radio. Jetzt schau

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1: Im Studio Gisa Weber. Nächste Eskalationsstufe im Iran-Krieg. US-Präsident Trump hat erneut angekündigt, die iranischen Häfen in der Straße von Hormuz zu blockieren. Auch der Iran hatte die wichtige Meerenge für gesperrt erklärt. Sollten dort dann wieder keine Öltanker durchkommen, werden die Ölpreise wohl weiter steigen. Kein TikTok, Insta oder Snapchat unter 13 Jahren. Und das überall in der EU. Das schlagen von der EU-beauftragte Experten vor. Das Gremium bringt auch Beschränkungen für ältere Jugendliche ins Spiel, solange Online-Plattformen nicht ausreichend vor Suchtgefahren, Hassrede oder Gewaltdarstellungen schützen. VW steckt in der Krise und laut Konzernchef Blume müssten rechnerisch 50.000 Jobs weltweit wegfallen, um den Konzern wieder auf Kurs zu bringen. Und zwar zusätzlich zu den 50.000 Jobs, deren Abbau schon beschlossene Sache ist. Es werden aber auch andere Sparmaßnahmen geprüft, so Blume weiter. Das hat es bei einer Fußball-WM noch nie gegeben. Zum ersten Mal sind die ersten 4 Teams der FIFA-Weltrangliste auch die besten 4 Teams im Turnier. Morgen steht dann das erste Halbfinale zwischen Frankreich und Spanien an. Mittwoch folgt das Duell zwischen England und Argentinien.
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3: Sonne und Wolken wechseln sich heute Abend ab. In der Nordhälfte sind aber vereinzelt noch Schauer oder Gewitter drin. Sonst bleibt's oft trocken und freundlich. In der Nacht klingt das nach und nach ab. Zwischendurch wird's klarer. Im Südwesten kann später nochmal ein Gewitter aufziehen. Bei Tiefstwerten zwischen 21 und 13 Grad. Morgen dann ziemlich warm bis heiß. Sonne, später mehr Wolken und vor allem im Süden. Und in der Mitte kräftige Gewitter mit Starkregen. Maximal bis 35 Grad.
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0: Synthie Sound mit viel Human Touch. Reinhold Heil von Spliff über Yazoo. Don't go.
1: Was für ein extrem emotional Song, dafür, dass es alles komplett elektronisch ist, liegt natürlich erstens am Text und zweitens an der absolut beseelten Performance von Alison Moyet. Wirklich ohne Zweifel ein absoluter Klassiker für die Ewigkeit und ich liebe

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Depeche Mode. 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
1: Im Studio Gisa Weber. Steigen die Ölpreise jetzt wieder deutlich an? Die Lage im Iran-Krieg eskaliert weiter. US-Präsident Trump hat auch wieder eine Hafenblockade in der Straße von Hormuz angekündigt. Sollten damit wieder keine Öltanker durch die Meerenge kommen, dürfte das die Ölpreise weiter in die Höhe treiben. Das Social-Media-Verbot für Kinder rückt wieder ein bisschen näher. Jetzt haben sich auch EU-Experten dafür ausgesprochen, dass TikTok, Insta und Co. bald unter 13 Jahren tabu sind. Ob, wie und wann der Vorschlag auch in ein EU-Gesetz gegossen wird, ist aber noch offen. Wer zu Unrecht im Gefängnis sitzt, soll dafür in Zukunft besser entschädigt werden. Für jeden Tag hinter Gittern gibt es nach einem Gesetzentwurf von Justizministerin Hubich bald 100 Euro. Bislang sind es 75. Außerdem sollen die Kosten fürs Essen und die Unterkunft nicht mehr davon abgezogen werden. Vor dem WM-Halbfinale zwischen Frankreich und Spanien sorgt ein Rassismusvorfall für Empörung. Spaniens Ex-Premier Rajoy hatte geschrieben, Frankreich habe einen hervorragenden Kader, nur ohne Franzosen. Spaniens aktueller Regierungschef Sanchez sagt dagegen klar, möge der Beste gewinnen und der Rassismus verlieren.
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3: Im Norden lassen Schauer und Gewitter am Abend langsam nach. Sonst ist es oft klar. Im Süden hängen mehr Wolken drin und im Südwesten können in der zweiten Nachthälfte wieder Gewitter starten, teils mit Starkregen. Dazu sinken die Tiefstwerte auf 21 bis 13 Grad. Morgen gibt es Sonne und Wolken, aber in der Mitte und im Süden kann es kräftige Gewitter geben. Dazu maximal 35 Grad.
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1: Zu diesem Song gibt es das Gerücht, dass Elton John sich bei einem Berlin-Besuch in einen DDR-Grenzsoldaten verliebt hat. Der Name des Mannes? Nikita. Denn Nikita ist sowohl ein Frauen- als auch ein Männername. Doch wer wie ich in den 80ern mal an der Mauer war, der weiß, mit Grenzsoldaten konnte man nicht so einfach sprechen. Flirten sowieso nicht. Man konnte sich ihnen nicht einmal nähern. Sprich, die Chancen, dass das Gerücht wahr ist, sind wohl eher gleich null. Eine großartige Ballade ist das Lied aber trotzdem geworden.

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Baby.

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1: Im Studio Silas Quiring. Kein TikTok, Insta oder Snapchat unter 13 Jahren und das überall in der EU. Das schlagen von der EU-Beauftragte Experten vor. Das Gremium bringt auch Beschränkungen für ältere Jugendliche ins Spiel, solange Online-Plattformen nicht ausreichend vor Suchtgefahren, Hassrede oder Gewaltdarstellungen schützen. VW steckt in der Krise und laut Konzernchef Blume müssten rechnerisch 50.000 Jobs weltweit wegfallen, um den Konzern wieder auf Kurs zu bringen. Und zwar zusätzlich zu den 50.000 Jobs, deren Abbau schon beschlossene Sache ist. Es werden aber auch andere Sparmaßnahmen geprüft, so Blume weiter. Nächste Eskalationsstufe im Iran-Krieg. US-Präsident Trump hat erneut angekündigt, die iranischen Häfen in der Straße von Hormuz zu blockieren. Auch der Iran hatte die wichtige Meerenge für gesperrt erklärt. Sollten dort dann wieder keine Öltanker durchkommen, werden die Ölpreise wohl weiter steigen. Rauchen könnte in Deutschland bald noch deutlich teurer werden. Um eine Haushaltslücke zu stopfen, will Schwarz-Rot die Tabaksteuer offenbar stärker erhöhen als geplant. Wie das RND berichtet, soll der Preis für eine Schachtel bis 2030 schrittweise auf knapp 12 Euro steigen.
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2: Im Norden lassen Schauer und Gewitter am Abend langsam nach. Sonst ist es oft klar. Im Süden hängen mehr Wolken drin und im Südwesten können in der zweiten Nachthälfte wieder Gewitter starten, teils mit Starkregen. Dazu sinken die Tiefstwerte auf 21 bis 13 Grad. Morgen gibt es Sonne und Wolken, aber in der Mitte und im Süden kann es kräftige Gewitter geben. Dazu maximal 35 Grad.
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0: Auftritt, der alles verändert hat. Steve Norman von Spandau Ballet über Falco. Rock Me Amadeus.
1: Edis Falco.
2: Falco kam damals völlig überraschend. So ein Typ im barocken Outfit, dazu elektronische Musik, das hatte vorher niemand so gesehen oder gehört. Rock Me Amadeus, das war mutig, eigenständig und absolut zeitgemäß. Leider ist Falco viel zu früh gegangen, aber dieser Song, der bleibt einzigartig. 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
1: Im Studio Silas Quiring. Das Social-Media-Verbot für Kinder rückt wieder ein bisschen näher. Jetzt haben sich auch EU-Experten dafür ausgesprochen, dass TikTok, Instagram und Co. bald unter 13 Jahren tabu sind. Ob, wie und wann der Vorschlag auch in ein EU-Gesetz gegossen wird, ist aber noch offen. Steigen die Ölpreise jetzt wieder deutlich an? Die Lage im Iran-Krieg eskaliert weiter. US-Präsident Trump hat auch wieder eine Hafenblockade in der Straße von Hormuz angekündigt. Sollten damit wieder keine Öltanker durch die Meerenge kommen, dürfte das die Ölpreise weiter in die Höhe treiben. Rauchen wird in Deutschland bald wohl noch teurer. Bis 2030 soll der Preis für eine Schachtel Zigaretten auf knapp 12 Euro steigen. Das geht aus Plänen des Finanzministeriums hervor, schreibt das Redaktionsnetzwerk Deutschland. Mit den Extraeinnahmen sollen Lücken im Bundeshaushalt gestopft werden. Die nächste Hitzewelle bringt vor allem die Menschen im Südwesten Deutschland ins Schwitzen und immer mehr Menschen bundesweit leiden unter der Hitze. In einer Umfrage für die DAK berichtet inzwischen fast jeder Dritte von Gesundheitsproblemen, etwa Müdigkeit, Schlafstörungen oder Kreislaufbeschwerden.
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3: Im Norden lassen Schauer und Gewitter am Abend langsam nach. Sonst ist es oft klar. Im Süden hängen mehr Wolken drin und im Südwesten können in der zweiten Nachthälfte wieder Gewitter starten, teils mit Starkregen. Dazu sinken die Tiefstwerte auf 21 bis 13 Grad. Morgen gibt es Sonne und Wolken, aber in der Mitte und im Süden kann es kräftige Gewitter geben. Dazu maximal 35 Grad.
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0: 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Nick Kershaw, The Riddle. 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
1: there's a Viele Fans rätselten, was Nick Kershaw wohl mit The Riddle gemeint haben könnte und schickten ihm über die Jahre hunderte vermeintliche Lösungen zu. Der verrät aber schließlich, der Text bedeutet gar nichts. Er habe beim Komponieren des Songs einen wahllos zusammengesetzten Text ohne Bedeutung benutzt. Später hatte er keine Zeit mehr, einen richtigen zu schreiben. Verzeiht mir, ich wusste nicht, was ich tat, sagt Kershaw. Ist schon in Ordnung, Nick. The Riddle ist immer noch ein klasse Song.

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1: Im Studio Silas Quiring. Kein TikTok, Insta oder Snapchat unter 13 Jahren und das überall in der EU. Das schlagen von der EU-Beauftragte Experten vor. Das Gremium bringt auch Beschränkungen für ältere Jugendliche ins Spiel, solange Online-Plattformen nicht ausreichend vor Suchtgefahren, Hassrede oder Gewaltdarstellungen schützen. Die Unterstützerländer der Ukraine planen erstmals ein gemeinsames Manöver. Die europäische Schutztruppe soll bald Übungen in Nachbarländern der Ukraine durchführen. Bei Beratung in Paris haben Deutschland, die Ukraine und 8 weitere Länder außerdem ein gemeinsames Raketenabwehrbündnis geschlossen. Rauchen könnte in Deutschland bald noch deutlich teurer werden. Um eine Haushaltslücke zu stopfen, will Schwarz-Rot die Tabaksteuer offenbar stärker erhöhen als geplant. Wie das RND berichtet, soll der Preis für eine Schachtel bis 2030 schrittweise auf knapp 12 Euro steigen. Die Deutsche Bahn will Bahnhöfe in ganz Deutschland schöner machen und hat dabei jetzt ein selbstgestecktes Etappenziel erreicht. 70 Bahnhöfe wurden modernisiert, 130 sollen es bis Ende des Jahres werden. Das Versprechen der Bahn, mehr Komfort und bessere Infos für Reisende.
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3: Im Norden lassen Schauer und Gewitter am Abend langsam nach. Sonst ist es oft klar. Im Süden hängen mehr Wolken drin und im Südwesten können in der zweiten Nachthälfte wieder Gewitter starten, teils mit Starkregen. Dazu sinken die Tiefstwerte auf 21 bis 13 Grad. Morgen gibt es Sonne und Wolken, aber in der Mitte und im Süden kann es kräftige Gewitter geben, dazu maximal 35 Grad.
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0: Frank Sinatra muss sich wirklich aufgeregt haben. Gerade hat er einen Artikel im Calendar Magazine gelesen. Und der machte ihn so wütend, dass er entschloss, einen Brief zu schreiben. Einen öffentlichen. Sinatra war damals 74 Jahre alt. Er war der Mann im eleganten Smoking. Das Whiskyglas in der rechten Hand, das Mikrofon in der linken. Bis zu diesem Zeitpunkt hatte er gut 150 Millionen Platten verkauft. In seiner Trophäensammlung befanden sich über 20 Grammys und 4 Oscars. Sinatra war vielleicht der größte Entertainer des vergangenen Jahrhunderts. Und er hatte etwas zu sagen. Liebe Freunde, ich habe heute den Artikel über George Michael, den Popstar wider Willen, gelesen. Hier ist ein Junge, der seit seinem 7. Lebensjahr Popstar sein wollte. Und jetzt, wo er mit 27 Jahren ein erfolgreicher Performer und Songwriter ist, will er aufhören, genau das zu tun, wofür talentierte junge Leute auf der ganzen Welt ihre Großmutter erschießen würden. Komm schon, George, bleib locker. Und kein Gerede über die Tragödie des Ruhms. Die Tragödie des Ruhms ist, wenn niemand auftaucht und du für die Putzfrau in irgendeinem leeren Laden singst. Talent darf nicht verschwendet werden. Diejenigen, die es haben, und offensichtlich hast du es, müssen es umarmen, pflegen und teilen. Sonst wird es dir genauso schnell genommen, wie es dir geschenkt wurde. Glaub mir, ich war dort. Frank Sinatra. Sein Brief erschien am 9. September 1990 im Hollywood Reporter. Er war eine Reaktion auf George Michaels Ankündigung, sich aus der Öffentlichkeit zurückzuziehen. Er wollte Songschreiber bleiben, aber kein Popstar mehr sein. Und das, obwohl er gerade dabei war, der Megastar der späten 80er und frühen 90er zu werden. Aber dabei kam George Michael ins Straucheln. Wie es zu diesem Rückzug kam, darum geht es in dieser Folge. Sie ist Teil der unglaublichen und größtenteils immer noch unbekannten Geschichte eines besonderen Talents. Es ist die Geschichte von einem, der auszog, um berühmt und geliebt zu werden. Und die Geschichte eines Menschen, der immer an sich gezweifelt, sich immer gesucht und vielleicht nie gefunden hat.
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0: Herzlich willkommen zur dritten Staffel. Mein Name ist Peter Illmann und ich freue mich sehr, dass ihr dabei seid. Bevor wir richtig starten, möchte ich kurz etwas klarstellen. Ich bin ein Fan. Ich fand Wham ganz gut, aber spätestens mit dem Beginn seiner Solo-Karriere wuchs meine Begeisterung für George Michael und seine Musik immer weiter. Leider hatte ich nie die Gelegenheit, ihm persönlich zu begegnen. Weder mit Wham bei Formel 1 noch später bei Peters Popshow. Das erste Mal erlebte ich ihn tatsächlich erst im Jahre 2011 während der Symphonica-Tour. Ich war so beeindruckt, dass ich mir schwor, ihn bei der nächsten Gelegenheit unbedingt wiederzusehen. Doch dazu sollte es nicht kommen. Denn George Michael starb am ersten Weihnachtstag 2016. Er war nicht der Einzige, der diesen Weg ging. Michael Jackson, Prince, Whitney Houston, viele der großen Ikonen der 80er sind viel zu früh von uns gegangen. Michael war 50, Prince 57, Whitney 49 und George 53. Was ist da passiert? Oder genauer, was ist mit den gefeierten Megastars dieses Jahrzehnts passiert? Warum konnten sie irgendwann nur noch mit Schmerzmitteln und Drogen durchs Leben kommen? Und irgendwann nicht einmal mehr das? Auch darüber werden wir in diesem Podcast sprechen. Beim Versuch, diesen großartigen, verletzlichen, widersprüchlichen und außergewöhnlichen Künstler namens George Michael ein bisschen zu verstehen. ...1980 war wirklich kein gutes Jahr, um in Großbritannien die Schule abzuschließen. Die Wirtschaft war am Boden, die Jugendarbeitslosigkeit hoch. Der junge George war eigentlich gut in der Schule. Doch jetzt reichte es nur für einen Gelegenheitsjob. Oder zwei auf einmal. Hauptsache, er verdiente Geld. Ganz anders machte es sein bester Freund Andrew Ridgeley. Der bezog Arbeitslosengeld und lebte in den Tag hinein. Aber bei einer Sache waren sie sich einig. Bei der Musik. Schon während ihrer Schulzeit hatten sie in verschiedenen Bands gespielt. Und jetzt wollten sie Profis werden, Stars. Und dafür brauchten sie einen Plattenvertrag. Um den zu bekommen, brauchten sie ein Demo-Tape, ein wirklich gutes. Und genau das lieferten sie auch ab. Denn auf diesem ersten Tape befanden sich Songs, die später zu großen Hits wurden. Der Wham-Rap zum Beispiel und Club Tropicana.

Die Melodie für das dritte Lied kam George Michael genau in dem Moment, als er in einen Bus der Linie 142 einstieg und dem Fahrer das Geld gab. Jeden Tag, wenn er von seiner Arbeit im Kino zu seinem anderen Job als DJ in einem Hotel fuhr, arbeitete er weiter an dem Song. Am letzten Abend seiner DJ-Tätigkeit im Bel Air legte er einfach das Demo von Careless Whisper auf. Die Tanzfläche füllte sich, der Schmuse-Song kam richtig gut an. George dachte sich, das ist kein schlechtes Zeichen.

Es dauerte nicht lange, bis sich die erste Plattenfirma meldete. George und Andrew durften ihre Songs in einem professionellen Studio neu aufnehmen. Als George zum ersten Mal Careless Whisper hörte, mit einer richtigen Band und einem Saxophon in bester Qualität, da war er sich sicher. So klang ein Nummer-1-Hit. Am letzten Tag der Aufnahmen tauchte dann plötzlich der Chef der Plattenfirma auf. Er nahm die beiden mit in ein Fastfood-Restaurant. Sie setzten sich und bestellten irgendetwas. Dann legte er einen Vertrag auf den Tisch. Er sagte: "Wenn ihr das jetzt nicht unterschreibt, dann ist unser Deal geplatzt. Ihr werdet dann eben kein fertiges Demo mit nach Hause nehmen können." Kein Anwalt war da, um das Vertragswerk zu prüfen. Niemand, der ihnen beistand. George war 18, Andrew 19. Sie hatten keine Ahnung von dem Dokument, das vor ihnen lag. Trotzdem, oder gerade deswegen, unterschrieben sie. Im Sommer 1982 erschien die erste Single, der Wham Rap, in Klammern Enjoy What You Do. Platz 105 in den britischen Charts. Ein Flop, aber nicht das Ende. Im September folgte Young Guns,

0: Die Disco-Nummer kam deutlich besser an. Sie wurden zu Top of the Pops eingeladen. Die wöchentliche britische Musiksendung war das Nonplusultra. Wer Popmusik machte, wollte hier auftreten. Wer hier auftrat, verkaufte Platten. Beim Technikcheck war George äußerst nervös und schweißgebadet. Doch beim TV-Auftritt lieferte er ab. Sie traten barfuß auf, in Jeans. Andrew lässig im Hemd, George mit freiem Oberkörper und einer kurzärmeligen Lederweste. Sie spielten mit der Kamera, die Choreografie saß perfekt. Sie sahen aus, als hätten sie nie etwas anderes gemacht. Am Ende des Auftritts, noch auf der Bühne, sagte George zu einem der Musiker: "Okay, das ist es jetzt. Das mache ich jetzt für den Rest meines Lebens." Einer, der an diesem 4. September 1982 vor dem Fernseher saß, war Simon Napier Bell.
1: Ja, ich habe Wham bei Top of the Pops gesehen und sie waren sensationell. Sie waren eine ungewöhnliche, fantastische Gruppe. Und es sah aus, als hätten sie eine Woche lang mit dem Regisseur der Sendung geprobt. Aber es gab keine Proben bei Top of the Pops, nur eine Technikprobe.
0: Simon ist, man darf es ruhig sagen, eine Musiklegende. Er schrieb den englischen Text für den ersten Nummer-1-Hit von Dusty Springfield, You Don't Have to Say You Love Me. Und managte oder produzierte im Laufe seiner Karriere Acts wie Boney M. oder Ultrafox, um wirklich nur einige zu nennen. Nachdem er den Auftritt von Wham gesehen hatte, wusste er, um diese Jungs will ich mich kümmern. Gemeinsam mit seinem damaligen Geschäftspartner kontaktierte er George und Andrew über ihr Label.
1: Sie hatten eine Menge Leute getroffen und alle abgelehnt. Entweder weil sie dachten, die seien dämlich oder altmodisch oder nicht hip genug. Aber sie mochten uns und so wurden wir ihre Manager.
0: Auch wenn sie damals noch nicht mit den Gepflogenheiten des Musikgeschäfts vertraut sind, wissen sie genau, sie sehen gut aus, sie können singen. Sie haben einen angesagten Sound. Wham sind genau zur richtigen Zeit am richtigen Ort. Für mich ist George jemand, der in den frühen 80ern den britischen Pop mit erfunden hat, kann man sagen. Das war einfach ein neuer, frischer Sound. Eine Ansicht, die der Musikproduzent und Schauspieler Mark Reeder übrigens mit mir teilt.
2: Die beiden, das haben so eine Frische in dieser Popwelt gebracht. Das war was ganz anderes als das, was davor war, zu dieser Zeit. Hast du diesen ganz, aus der Punk-Zeit, dann a New Wave und dann hast du diese Mischung aus so Laser und Elektronik und das war energisch, es war positiv. Ich fand das erfrischend, muss ich sagen. Und ich habe die ersten Singles habe ich alle gekauft, ja.
0: Mit Simon Napier Bell scheinen sie eine sehr gute Wahl getroffen zu haben. Denn der zündet die Wham-Rakete und ab jetzt gibt es nur noch eine Richtung, nach oben. Sie nehmen den Wham-Rap erneut auf, drehen ein neues Video und landen den nächsten Top-10-Hit. Hey!

0: All das geschieht rasend schnell. Der Erfolg ist überwältigend. Er bekommt sogar einen Namen: Wham-Mania. Und ihr Erfolg ist kein Zufall. Denn George und Andrew sind nicht nur die besten Freunde, sie ergänzen sich auch bei Wham perfekt. Denn vor allem in der frühen Phase von Wham ist George Michael gar nicht der lockere Typ, der ständig Party macht. Die beiden sind nicht die coolen Jungs. Es gibt nämlich nur einen coolen Jungen, Andrew. Sein Kumpel George profitiert davon und fährt in Andrews Windschatten mit. Simon Napier-Bell beschreibt es so.
1: That imagery was totally Andrew.
2: Dieses Image kam von Andrew, nicht von George. George war nicht so. George hat Andrews Image kopiert.
1: George is copying Andrews imagery.
0: Doch es funktioniert auch andersrum. Genauso wie George sich hinter Andrew verstecken konnte, versteckte sich Andrew hinter George, wenn es um die Arbeit ging.
2: Aber all die Arbeit und das Songwriting und die Produktion, das war Georges Angelegenheit. Es war wirklich ein faires und ausgewogenes Verhältnis zwischen den beiden.
0: Welche Single als nächste erscheint, wie die Promotion abläuft, wer seine Haare berühren darf, das dürfte übrigens nur seine Schwester. George ist ein Perfektionist und Kontrollfreak. Aber vor allem ist er getrieben. Denn damals, als er mit der Schule fertig war, kam der unvermeidliche Moment, in dem ein über Jahre aufgebauter Konflikt eskalierte. Der Moment, in dem sein Vater Kyriakos seinen Sohn fragte, wie er sich denn seine Zukunft vorstellte, was aus ihm werden sollte. George antwortet aus tiefster Überzeugung: Popstar. Ihr könnt euch vielleicht vorstellen, wie sein Vater reagierte. Er ist schlichtweg ausgerastet, denn Kyriakos war der Meinung, dass sein Sohn nicht singen kann. Du hast kein Talent, sagte er George ins Gesicht. Es kam zu einem heftigen Streit zwischen Vater und Sohn. Am Ende stellte er George ein Ultimatum. Du hast ein Jahr, danach fliegst du raus. Andrew und George verstanden irgendwann, wie schlecht ihr Vertrag wirklich war. Obwohl sie schon große Hits gelandet hatten, lebten sie lange Zeit von der Hand in den Mund. Sie warteten auf ihre Tantiemen. Als diese dann endlich ausbezahlt wurden, blieb trotzdem für die beiden nur sehr wenig Geld übrig. Es kam zum Streit und sie wechselten zu einem größeren Label. George ließ sich mehr Mitspracherechte einräumen. George war der Boss, resümierte Andrew diese Zeit später. Das neue Album Make It Big wurde ein noch größerer Erfolg. Gleich die erste Single, Wake Me Up Before You Go Go, schaffte es auf Platz 1 in Amerika und Großbritannien.

0: die beiden weiteren Auskopplungen Freedom und Everything She Wants wurden große Hits. Sie sangen 1984 bei Band Aid mit. Okay, genauer gesagt nur George. Denn da aus den Band Aid-Aufnahmen ein großes Geheimnis gemacht wurde, war das Einladungsfax kryptisch formuliert. Als Andrew es sah, dachte er nur, was auch immer das ist, es findet an einem Sonntag statt. Und sonntags bleibe ich lieber im Bett. Er ging einfach nicht hin. Immerhin, im Sommer 85 bei Live Aid standen sie gemeinsam auf der Bühne. Beim größten Musikevent des Jahrzehnts. So sieht es auch Steve Norman, der mit Spandau Ballet ebenfalls dort auftrat.
1: Kusse ist massively important.
2: Natürlich war es von enormer Bedeutung. Die Macht der Musik über die Politik. Die Macht einer Gitarre oder eines Stiftes über die Lügen eines Politikers.
1: Over a politician's lies.
0: Es ist eigentlich ein Wunder, dass die beiden damals nicht komplett durchgedreht sind. Von der Schule ins Rampenlicht bis zu Live Aid. Das muss eine unglaubliche Erfahrung gewesen sein. Fernsehen, Radio, Zeitungen, Konzerte, Reisen, Fotografen, Videodrehs, kreischende Mädchen, TV-Auftritte, Studioproduktionen, Fotoshootings und. Ihre Gesichter hingen an den Wänden unzähliger Teenagerzimmer. Sie schliefen öfter in Hotels als im eigenen Bett. Nach der The Big Tour gingen sie 1985 auch noch auf Amerika-Tournee. Sie traten als erste westliche Band in China auf.

Und dann im Februar 1986, mitten in diesem nicht enden wollenden Wham-Wahnsinn, trafen sie eine absolut ungewöhnliche Entscheidung. Ungewöhnlich für eine Band, für die es besser nicht laufen könnte. Sie stiegen aus der Rakete aus, die unaufhaltsam weiter nach oben flog. Wham verkündeten ihre Trennung. Klar, das kam jetzt nicht aus dem Nichts. George Michael hatte schon zu Wham-Zeiten Solo-Singles veröffentlicht. Careless Whisper trug in vielen Ländern auf dem Plattencover den eigenartigen Vermerk Wham featuring George Michael. Und auch diesen großen Wham-Klassiker hatte George allein geschrieben und gesungen. Von Andrew ist kein einziger Ton dabei.

0: George wollte endlich als Musiker, nicht nur als Popsternchen wahrgenommen werden. Er war ernsthaft besorgt, dass er das Image von Wham nie wieder loswerden würde. Denn sie hatten nicht nur viele Fans, sondern auch viele Gegner. Und für die waren die beiden Softies mit ihren Föhnfrisuren einfach nur peinlich. Und klar, die Kritik ist auch durchaus nachvollziehbar. Wham war eine hedonistische, also sagen wir mal spaßorientierte Band. Das sieht auch Udo Dahmen so. Er ist künstlerischer Direktor, Geschäftsführer und Professor der Popakademie Baden-Württemberg.
1: Ja, Wham hat das alles zusammengefasst in den 80er Jahren, was für das Jahrzehnt steht. Also hedonistische Lebensweise, Freizeit und alle die Dinge, die für vor allen Dingen für junge Leute damals wirklich einen Teil ihres Lebensumfeldes ausgemacht haben.
0: Das kann man nun oberflächlich nennen, keine Frage. Wham bedeutet in erster Linie Spaß, Schwärmereien und Songs mit Ohrwurmgarantie. Aber die Angst vor dem Atomkrieg, das Wettrüsten, die steigenden Arbeitslosenzahlen, der saure Regen, der die Wälder zerstört. Beim Blick auf den Zustand der Welt Anfang der 80er, da war der Wunsch nach etwas Unbeschwertheit absolut verständlich. George und Andrew wussten, dass sie dieses Jung- und Unbeschwert-Image nicht ewig weitermachen können. Irgendwann würden sie zu alt dafür sein. Irgendwann würde es peinlich werden. Und außerdem wollte Andrew bei der Formel 3 mitmischen, als Fahrer. Mir fallen nur wenige große 80er-Bands ein, die sich ähnlich freundlich getrennt haben. Ohne Streit, ohne Anwälte, ohne Drama. Die Eurythmics haben das hinbekommen. Oder Yazoo mit Alison Moyet und Vince Clarke. George selbst nennt die Auflösung von Wham die freundschaftlichste Trennung der Popgeschichte. Sie veröffentlichen ihr Abschiedsalbum Music from the Edge of Heaven und kündigen ein letztes Konzert an, The Final im Wembley Stadion, und das gilt als eines der am schnellsten ausverkauften Konzerte in der Geschichte der Popmusik. Es dauerte genau 3 Minuten, dann waren alle der 72.000 Karten weg. Und das ohne Internet, denn das gab es damals noch nicht.

0: Am 28. Juni 1986 treten sie in einer 2,5-stündigen Abschiedsshow auf. Mit dabei sind auch Elton John und Simon Le Bon von Duran Duran. Die Jungs spielen all ihre Hits. Es gibt Tränen und eine lange Umarmung. Zu dieser Zeit endet auch die Zusammenarbeit von Wham und ihrem Manager Simon Napier-Bell. Auch er ist begeistert von der Show, hat aber einen gänzlich anderen Blick darauf.
1: Am Anfang kam George mit drei Tänzerinnen raus. Andrew war in den ersten 15 Minuten gar nicht zu sehen. Nur George, der tanzt und auf der Bühne rumtobt. Dieses Konzert war gar nicht so sehr das letzte von Wham. Es war Georges erstes Solo-Konzert.
2: Concert wasn't so much Wham's last concert as George's first solo concert.
0: George Michael Solo. Endlich ist es soweit. Sein erstes Album nach dem Abschied von Wham trägt den Titel Faith. George spielt die meisten Instrumente selbst, schreibt und produziert auch bis auf einen Track alle Songs selbst. Ich wollte unbedingt in der gleichen Stratosphäre wie Jackson oder Prince sein, definitiv, sagt George Michael im Rückblick über diese Zeit. Ich wollte vor allem Musik machen, die so gut ist wie die von ihnen. Und was jetzt passiert, übertrifft selbst die Wham-Mania um Längen. Faith geht 25 Millionen Mal über die Ladentheke. Es wird eines der weltweit meistverkauften Alben aller Zeiten. Es hält sich 12 Wochen an der Spitze der US-Charts. Keine Madonna, kein Michael Jackson, kein Prince. Niemand verkauft 1988 mehr Platten in Amerika als George. Dieser Erfolg, der kam nicht von ungefähr. Denn Faith ist ein richtig gutes 80er-Album. Das wegen seines Videos umstrittene I Want Your Sex ist da drauf. Kissing a Fool und Father Figure. Das Lied hatte ursprünglich einen Dance-Beat, den George Michael erst beim Abmischen wieder rausnahm.

dann ist da natürlich noch das Lied, das so heißt wie das Album. Ja, und die Orgel, die spielt hier übrigens den Wham-Hit Freedom. Hört mal genau hin.

Allein das Video. George Michael in enger Blue Jeans und weißem T-Shirt mit Lederjacke und Cowboystiefeln, verspiegelter Brille und Akustikgitarre.

Das hatte nun gar nichts mehr mit dem Teenie-Image aus Wham-Zeiten zu tun. Die Botschaft dieser Verwandlung ist klar. Ich bin kein Teenie-Symbol mehr, ich bin erwachsen geworden. George, der Frauenschwarm. Naja, zumindest sollte die Öffentlichkeit das damals denken. Endlich konnten ihn auch alle die gut finden, die sich nicht mit den kreischenden Wham-Fans auf eine Ebene stellen wollten. 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

0: Faith war aber nicht nur kommerziell sehr erfolgreich. George Michael erhält auch grandiose Kritiken. Der Rolling Stone feiert ihn als Elton John der 1980er. Die Neuerfindung des George Michael gelingt. Dazu die Faith-Tour. Komplett ausverkauft. 9 Monate, 16 Länder, 109 Konzerte. 80s-80s-Hörer Oliver hat die One-Man-Show damals live erlebt.
1: Ich kann nur sagen, er hat alle Erwartungen übertroffen. Er war super, er war sehr präsent auf der Bühne als Solokünstler. Und das war eines der besten Konzerte, das ich je gesehen habe.
0: Jeden Tag eine neue Stadt, ein neues Konzert, ein neues Hotel. Alle lieben dich, aber es gibt niemanden, mit dem du wirklich reden kannst. Denn George ist jetzt ohne seinen Kumpel Andrew unterwegs. Am Anfang fühlt sich das noch gut an, denn man muss keine Kompromisse mehr machen. Doch eine Solokarriere bedeutet, nicht nur auf der Bühne solo zu sein. Simon Napier-Bell.
2: It's traveling and talking.
3: Es geht ums Reisen und ums Reden. Wenn man als Solokünstler in diesem Goldfischglas steckt, in dem sich alles um dich dreht, da gibt es niemanden auf deinem Level. Aber mit Andrew war er absolut gleichgestellt. Und in den ersten Wochen dachte George, dass das mit dem Alleinsein in Ordnung war. Aber diese Tour dauerte 18 Monate. Und am Ende wollte er sowas nie wieder tun.
4: That first tour was 18 months and by the end of it he never wanted to do.
0: Steve Norman ist froh, dass er damals Teil von Spandau Ballet und nicht Solo war. Denn auch er weiß, wenn du da oben angekommen bist, hast du plötzlich viele Freunde und bist trotzdem allein.
5: Everyone blows smoke up your bottom, you know.
6: Alle blasen dir Zucker in den Allerwertesten und alle sagen dir, dass du toll bist. Du erfährst nie die Wahrheit. Es gibt nur Leute, die versuchen, ihren Job zu rechtfertigen und weiter von dir bezahlt zu werden. Also sagen sie nur das, was er gerne hören möchte. Du hast all diese Zweifel und eine große Verantwortung. Es überrascht mich also nicht, dass er ausgebrannt war.
7: So I'm not surprised he burnt himself out.
0: Endlich hat er alles erreicht, wovon er immer geträumt hat. Der Ruhm, die Euphorie, das Geld, die Anerkennung. Das ganze Paket. Und doch, George lebt in einem goldenen Käfig. Und je länger er dort eingeschlossen bleibt, desto stärker wird ein ganz bestimmtes Gefühl. Eines, mit dem er nicht gerechnet hatte. Ein Gefühl so stark, es wird ihn aus der Bahn werfen. Er ist einsam. Unendlich einsam. Auf der Schwelle zum Megastar gerät George Michael ins Stolpern. Auf dem absoluten Höhepunkt seiner Karriere, beim letzten Konzert seiner Faith-Tour, es ist der 31. Oktober 1988, steht George Michael auf der Bühne. Das Publikum im ausverkauften Pensacola Bay Center in Florida tobt. Doch da oben auf dieser Bühne, am Ende des Regenbogens, umjubelt und gefeiert, kurz vom Ende seines Auftritts, hat George Michael plötzlich Tränen in den Augen und ihm kommt eine Erkenntnis. Er kann nicht mehr. Ich war mir nicht sicher, ob ich das hier jemals wieder machen werde, beschreibt er diesen Moment. Er ist 25, er ist ganz oben und er will kein Popstar mehr sein. Stellt euch das mal vor. Michael Jackson hätte nach Thriller gesagt, er hört jetzt auf. Oder Prince nach Purple Rain. Oder Madonna nach Like a Virgin. Absolut unvorstellbar. Aber bei George ist das nicht nur ein Gedanke. Er macht das wirklich. Denn er fühlt sich ausgebrannt, völlig erschöpft und leer. Und er weiß, dass er sich so nie wieder fühlen möchte. Also zieht er sich aus der Öffentlichkeit zurück. War George 1988 noch omnipräsent, so macht er sich im Jahr darauf sehr rar. Nur ein paar sehr wenige Auftritte, ansonsten kein Lebenszeichen. Er braucht Zeit, um sich zu erholen, um nachzudenken. Und das tut er dann auch. Als er wieder auftaucht, erklärt er, dass er sich ganz aus der Öffentlichkeit verabschieden will. Er möchte nur als Songwriter ernst genommen werden, nicht als Sexsymbol. Dafür bekommt er nicht nur Applaus und Zustimmung. Frank Sinatra sieht sich genötigt, einen Brief zu schreiben. Komm schon, George, bleib locker. Doch selbst das stimmt ihn nicht um. Die Entscheidung, sich unsichtbar zu machen, bleibt nicht ohne Folgen. Sie wird seine Karriere und sein Leben für immer verändern.

Mit Listen Without Prejudice wird George Michael das vielleicht beste Album seiner Karriere abliefern. Und eines der ungewöhnlichsten der Popgeschichte. Ohne ein Bild von ihm, ohne seinen Namen auf dem Cover.

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1: Im Studio Silas Quiring. Das Social-Media-Verbot für Kinder rückt wieder ein bisschen näher. Jetzt haben sich auch EU-Experten dafür ausgesprochen, dass TikTok, Instagram und Co. bald unter 13 Jahren tabu sind. Ob, wie und wann der Vorschlag auch in ein EU-Gesetz gegossen wird, ist aber noch offen. Steigen die Ölpreise jetzt wieder deutlich an? Die Lage im Iran-Krieg eskaliert weiter. US-Präsident Trump hat auch wieder eine Hafenblockade in der Straße von Hormuz angekündigt. Sollten damit wieder keine Öltanker durch die Meerenge kommen, dürfte das die Ölpreise weiter in die Höhe treiben. Rauchen wird in Deutschland bald wohl noch teurer. Bis 2030 soll der Preis für eine Schachtel Zigaretten auf knapp 12 Euro steigen. Das geht aus Plänen des Finanzministeriums hervor, schreibt das Redaktionsnetzwerk Deutschland. Mit den Extraeinnahmen sollen Lücken im Bundeshaushalt gestopft werden. Die nächste Hitzewelle bringt vor allem die Menschen im Südwesten Deutschland ins Schwitzen und immer mehr Menschen bundesweit leiden unter der Hitze. In einer Umfrage für die DAK berichtet inzwischen fast jeder Dritte von Gesundheitsproblemen, etwa Müdigkeit, Schlafstörungen oder Kreislaufbeschwerden.
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3: Gerade sind erstmal ein paar Wolken unterwegs. Im Süden ziehen anfangs auch noch Schauer oder Gewitter durch. Sonst bleibt es meist trocken. Dazu Temperaturen zwischen 21 und 12 Grad. Tagsüber wird's dann richtig heiß. Sonne und Wolken im Mix und in der Mitte sowie im Süden knallt's teils mit kräftigen Gewittern. Maximal werden es bis zu 35 Grad.
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0: man sich auch erstmal trauen. Gefällt mir.
1: Thomas Anders von Modern Talking über Wham. Wake me up before you go go.
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3: Wham waren, ja, war ja auch ein Duo, erfolgreiches Duo in den 80ern. Auch so gute Laune. Und ich war großer Wham-Fan und später auch von George Michael. Und das waren ja so die Anfänge von Wham, die ich damals so auch mitverfolgt habe. Das war so ein bisschen kurz vor Modern Talking war das, ne? Also es war auch irgendwie das, wo ich dachte, wow, so kann man auch Musik machen. Und ich hätte das an nie Engländern gegeben, weil das für mich gar nicht so britisch klang.
4: Yeah.

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1: Im Studio Silas Quiring. Die USA haben die dritte Nacht in Folge Ziele im Iran angegriffen. Das teilte das zuständige US-Regionalkommando mit. Damit solle Teherans Fähigkeit zu Attacken auf Schiffe in der Straße von Hormuz weiter geschwächt werden. Der Iran griff wiederum US-Ziele in mehreren Golfstaaten an. Kein TikTok, Insta oder Snapchat unter 13 Jahren und das überall in der EU. Das schlagen von der EU-Beauftragte Experten vor. Das Gremium bringt auch Beschränkungen für ältere Jugendliche ins Spiel, solange Online-Plattformen nicht ausreichend vor Suchtgefahren, Hassrede oder Gewaltdarstellungen schützen. Die Unterstützerländer der Ukraine planen erstmals ein gemeinsames Manöver. Die europäische Schutztruppe soll bald Übungen in Nachbarländern der Ukraine durchführen. Bei Beratung in Paris haben Deutschland, die Ukraine und 8 weitere Länder außerdem ein gemeinsames Raketenabwehrbündnis geschlossen. Auf der Bahnstrecke Hamburg-Berlin gibt es aktuell Probleme. Grund ist ein umgestürzter Baum auf den Schienen in Mecklenburg-Vorpommern. ICEs und ICs fallen entweder ganz aus oder haben etwa 1,5 Stunden Verspätung. Wann genau der Verkehr wieder planmäßig laufen kann, ist noch unklar.